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0: Ja gut, dass ihr schon wach sind. Einen schönen guten Morgen zu Tirol und herzlich willkommen an diesem Mittwoch. Jetzt top informiert in unseren Nachrichten. Es ist 10 vor 6.
1: Neues Unwetter in Brixen, diesmal starker Regen. Senatswahlkreis Bozen-Unterland, viele Parteien gegen neuen Vorschlag. Und es wird wieder sonnig und warm. Ich bin Gunde Pichler, guten Morgen.
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1: Schon wieder hat es am Abend im Raum Brixen ein heftiges Unwetter gegeben mit starkem Regen. Gehagelt hat es diesmal kaum. Das Gewitter ist gegen 20 Uhr über das Eisacktal gezogen. In kurzer Zeit sind 40 mm Regen pro Quadratmeter gefallen. Der starke Hagel vom Montagabend hat hingegen einen Großteil der Ernte zerstört. Auf Reben und Apfelbäumen, die nicht mit Hagelschutz versehen sind, sind die Früchte und Pflanzen vom Hagel zerschlagen worden. Zum Teil fällt die Ernte komplett aus. Da, wo noch Äpfel und Trauben hängen, wird jetzt so schnell wie möglich geerntet, weil die Früchte sonst faulen. Die Wahlrechtsreform und mit ihr die Neueinteilung des Senatswahlkreises Bozen-Unterland sorgt wieder für Diskussionen. Jetzt hat nämlich der Abgeordnete von Fratelli d'Italia, Alessandro Urzi, einen neuen Antrag eingebracht. Er sieht einen eigenen Wahlkreis für Bozen zusammen mit Leifers, Bransol und Fatten vor. Die anderen Gemeinden von Überetsch und Unterland würden zum Wahlkreis West, also Meran, kommen. Urzi sagt, das sei der beste Kompromiss und würde von SVP und Freiheitlichen mitgetragen. Grüne und Südtiroler Freiheit sind dagegen. Die Grünen sagen, das sei kein Kompromiss, sondern ein Kniefall vor Postfaschisten und Freiheitlichen. Die SVP hält sich noch bedeckt. Sie sagt, sie kenne den Vorschlag von Urzi noch nicht im Detail, wolle aber die aktuelle Aufteilung behalten. In Dorf Tirol regt sich immer mehr Widerstand gegen die geplante Almstraße ins Spronzertal. Auch der Heimatpflegeverband spricht sich dagegen aus. Das Spronzertal müsse von einem solchen Eingriff verschont bleiben, sagen die Heimatpfleger. Der Bürgermeister von Dorf Tirol und die Alminteressenschaft Spronz planen eine Schotterstraße, die nur für Berechtigte offen sein soll. Zum Vorfall mit einer Sprengstoffdrohne vor einem Monat am Flughafen von Leipzig in Deutschland gibt es jetzt klare Worte. Deutschland beschuldigt Russland, hinter dem gescheiterten Angriff zu stecken. Deshalb hat Deutschland neue Sanktionen gegen Russland verhängt. Und Russland hat schon Reaktionen angekündigt. Rückendeckung für Deutschland kommt von der NATO und der EU. Heute wollen die EU-Außenminister beraten, wie Europa auf den Vorfall reagiert. Die Lega gerät immer mehr unter Druck. Jetzt gibt es eine neue Spaltung innerhalb der Partei. Eine Gruppe von ehemaligen Parlamentariern und vielen weiteren Parteimitgliedern will sich abspalten. Ihnen gefällt der Kurs von Parteichef Salvini nicht. Ihrer Ansicht nach hat er die ursprünglichen Ziele der Lega verraten. Sie wollen sich wieder für mehr Unabhängigkeit für Norditalien einsetzen, so wie es die Lega vor Salvini getan hat.
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1: Ja, der Sommer hat noch lange nicht genick. Dominik Reich um 7 vor 6. Guten Morgen.
2: Guten Morgen. Es wie September, es wie Sonne. Feines Wetter heute wieder. Vormittags gibt es auch mal eine wolkigere Phase. Erst dann noch früh, stellenweise noch Nebel nach den Gewittern. Stichwort Gewitter, die sind heute kaum dabei. Es wird heiß bei 25 bis 31 Grad. Jetzt messen wir in Brandzoll nach einer Tropennacht 21 Grad, in Milland 14, in Mühlwald 10 und in Sulden 8 Grad.
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2: Von der Brenner Autobahn und den Hauptverbindungen werden uns keine Probleme gemeldet. Bei Stau auf Ihrer Strecke gerne anrufen. Die 800 17 50 50. Sichere Fahrt.
1: So, schau, biegen wir ein gemeinsam in diesem Mittwoch, oder? Herzlich willkommen hier bei uns.
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1: Da haben wir Südtirols besten Musikmix dabei. Lucas Graham gleich mit 7 Years und jetzt Harry Styles American Girls. Also geht schon richtig ganz gechillt los hier bei uns. Schön, dass Sie da sind.

0: Gemütlichen Morgen. Willkommen an diesem Mittwoch hier in Südtirol 1 um 1 nach 6. Und da treffen wirklich Legenden aufeinander. Herbstzeit ist ja auch immer Zeit für das Kastelroter Spatzenfest. Wer wird diesmal dabei sein? Wie gesagt, eine Legende.
1: Hallo, hier ist Heino. Ich grüße alle Hörer von Südtirol 1.
0: Ja, Heino wird diesmal auch auf der Bühne stehen beim Spatzenfest. Dieses Jahr sogar großes Jubiläum, findet bereits zum 40. Mal statt.
2: Grüß dich, da ist der Norbert Trier und ich freue mich schon eng beim Spatzenfest zu singen.
0: Ja, wie gesagt, wenn Legenden aufeinandertreffen, gell? Im Oktober dann der Enzian und die Spatzen bei uns im Land. Einen guten Start mit uns.

0: gleich hier bei uns zu wach werden. Auch Olivia Rodrigo, da geben wir wieder ein bisschen mehr Gas. Schönen guten Morgen, es ist 8 nach 6.
1: Morgen.
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0: Für diesen 2. September.
2: Widder.
0: Ja, geistig blühen Sie gerade wirklich auf, jetzt braucht auch Ihr Körper Bewegung, denken Sie daran.
2: Stier.
1: Geben Sie nicht auf, Ihr Einsatz lohnt sich.
2: Zwilling.
0: Hören Sie heute gut zu, jemand braucht Ihre Hilfe.
2: Krebs.
1: Na, halten Sie sich aus Konflikten besser heraus.
2: Löwe.
0: Halten Sie es heute einfach und sparen Sie Kraft.
2: Jungfrau.
1: Ihre gute Laune bleibt ungetrübt, ein schöner Tag.
2: Waage.
0: Ihre Sicht ist nicht die einzige. Das macht vieles leichter.
2: Skorpion.
1: Vertrauen Sie heute Ihrem Bauchgefühl.
2: Schütze.
0: Heute zählt wirklich der Blick nach vorn. Neue Perspektiven bringen frischen Schwung.
2: Steinbock.
1: Planen Sie heute etwas Schönes mit Ihren Freunden.
2: Wassermann.
0: Setzen Sie auf langfristige Pläne statt schnelle Deals.
2: Fische.
1: Mit klaren Worten überzeugen Sie heute.
0: Ja, und jetzt wie versprochen, hier bei uns Olivia Rodrigo und Drop Dead. Guten Morgen.

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0: The Weeknd und Blinding Lights aus Südtirol 1. Guten Morgen, Daniel Winkler ist mein Name. Jetzt lassen wir es langsam hell werden draußen um 16:06 Uhr. Unwetter in Brixen, die zweite Runde. Dominik Reich aus unserer Wetterredaktion für Sie.
1: Am Abend schon wieder Regen wie aus Kübeln. Nicht mehr so viel Hagel zum Glück. In den letzten zwei Tagen haben die Brixner 80 Liter Regen am Quadratmeter abbekommen. Zwei Drittel von dem, was normal im ganzen August fällt. Heute in Südtirol Sonne, Wolken, kaum Gewitter.
0: Die Infos dazu auch gleich in den Südtirol Einschlagzeilen um 6:30 Uhr. Genau in unserem Nachrichten-Rundumblick immer um 6:30 Uhr. Davor weiter Südtirols bester Musikmix zum Wachwerden. Gleich auch mit X-Men and Sing Rosso.
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0: Guten Morgen, Südtirol, 6:35. Ja, jeder hat so seine Strategie beim Aufstehen. Die hier kommt bestimmt vielen bei uns im Land bekannt vor.
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0: Ja, dazu die Aufstehe jetzt hier bei uns aus Südtirol 1. Jetzt auch mit Alicia Keys. Tschüss.

0: besser geweckt hier aus Südtirol 1. Guten Morgen, es ist 6:30.
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2: Guten Morgen, ich bin Gunde Bichler. Wieder hat es im Eisacktal am Abend heftige Unwetter gegeben. Diesmal hat es vor allem stark geregnet, Hagel war kaum dabei. Die freiwilligen Feuerwehren im Raum Brixen sind zu vielen Unwettereinsätzen ausgerückt. Der Hagel vom Montagabend hat die Ernte zu einem Großteil zerstört. Jetzt wird geerntet, was noch übrig ist. Die Änderung im Senatswahlkreis Unterland sorgt weiter für Diskussionen. Der Abgeordnete Uzzi von Fratelli d'Italia hat jetzt den Vorschlag zur Wahlreform deponiert mit einem Wahlkreis Bozen-Leifers-Brandsolpfatten. Grüne und Südtiroler Freiheit sind dagegen. Und gegen einen neuen Almweg ins Spronzertal spricht sich der Heimatpflegeverband aus und sagt, das Tal müsse verschont bleiben. Alminteressenschaft und Bürgermeister sind für den Weg, er soll aber nur für Berechtigte offen sein. Deutschland bekommt Rückendeckung von NATO und EU, was die Drohungen gegen Russland angeht. Hintergrund ist der Drohnenvorfall am Flughafen Leipzig vor einem Monat. Deshalb hat Deutschland jetzt Sanktionen gegen Russland verhängt. In der Lega gibt es Streit über den künftigen Kurs der Partei. Eine Gruppe von ehemaligen Parlamentariern will sich abspalten. Sie sagen, unter Salvini habe sich die Partei von ihrem Ursprung entfernt. Sie sind wieder für mehr Unabhängigkeit von Norditalien.
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0: Jetzt um kurz nach 6:30, da schaut's auf unseren Straßen gut aus. Dominik Reich.
3: Von der Brenner-Autobahn und den Staatsstraßen werden uns keine Probleme gemeldet. Sichere Fahrt.
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3: Ein bisschen neblig zum Aufstehen. Der Nebel sozusagen das Frühstück für die Sonne. Sie schnappt den Nebel in den nächsten Stunden weg. Im Laufe des Vormittags ziehen mehr Wolken durch. Der Nachmittag schon wieder richtig sonnig, sommerlich und heiß mit 25 bis 31 Grad. Gewitter sind heute kaum in Sicht. Aktuell messen wir am Reschensee 10 Grad, in Afing 15, in Verdings 13 und in Niederolang 12 Grad.
0: Der erste morgendliche Spaß direkt nach dem Aufstehen. Der beginnt hier bei uns aus Südtirol 1. Das ganze Land hört genau hin, testet sich selbst. Schaffe ich die 5 Fragen in 30 Sekunden richtig zu beantworten? Genau, wir sind beim frühen Frühquiz. Gleich nach Weeders und Taylor Swift.

0: Jawohl. Hier beginnt unser Mittwoch. Schon wieder Woche Mitte. Deine Winkler ist mein Name. Und Sie? Wie schaut's aus? Schon ready? Helfen wir ein bisschen nach, jetzt um 10 nach halb 7.
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0: Einfach selbst mal für diesen Spaß hier anmelden per Südtirol 1 App. Und wir sind gespannt, wie sich unsere Kandidatin heute schlägt, Katrin Kombloy aus Fierschach. Guten Morgen.
2: Hallo, guten Morgen. Hallo.
0: Du bist gerade noch im Urlaub, gell, und für uns extra aufgestanden. Danke dafür.
2: Ja, weil wir gehen heute auf den Berg.
0: Umso besser. Du,
2: ja, genau.
0: Das ganze Land drückt dir jetzt ganz fest die Daumen und testet sich selbst. Schauen wir, ob wir die 5 Fragen hinbekommen, gell?
2: Ja, schauen wir mal. Danke.
0: Wer etwas vorausahnt, der riecht den...
2: Braten.
0: Das ist richtig. Wobei handelt es sich um eine Farbe? Magenta oder Mangold?
2: Magenta.
0: Mhm. Du kennst bestimmt den Hauptdarsteller in den Rocky-Filmen. Wie heißt er gleich nochmal?
2: Sylvester Stallone.
0: Wow. Nenn uns einen bekannten Südtiroler Fußballspieler.
2: Beid.
0: Mhm. Und wer hat heuer die Fußball-Weltmeisterschaft gewonnen?
2: Argentinien.
0: Na?
2: Spanien.
0: Ja. Schau, Katrin. Wir haben es hinbekommen.
2: Gottes,
0: das hat schon gepasst.
2: Meine Bullen sind totale Fußballfans.
0: Wir haben es ja hinbekommen. Schönen Tag dir.
2: Na, danke.
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0: Unser Dominik Reich war ja mal Lehrer, gell? Und der hat für Sie jetzt extra nachgerechnet.
1: 5 Ferientage noch.
0: Wow. Und das bringt uns Hitze, gell?
1: Ja, 25 bis 31 Grad heute und auch in den nächsten Tagen. Also genießen wir noch totales Sommerfeeling.
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1: Schönen guten Morgen, es ist 10 vor 7.
2: Wieder starker Regen im Raum Brixen, Feuerwehren im Dauereinsatz. Senatswahlkreis Unterland, Zweifel und Kritik an neuem Vorschlag. Und es wird herrlich sonnig. Ich bin Gunde Bichler, guten Morgen.
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2: Nur einen Tag nach dem verheerenden Hagelsturm ist der Raum Brixen am Abend schon wieder von einem heftigen Unwetter heimgesucht worden. Hagel gab es diesmal kaum. Florian Scheringer, dafür hat es stark geregnet.
4: In einer Dreiviertelstunde sind gleich 40 mm Regen gefallen. Die Feuerwehren hatten wieder alle Hände voll zu tun. Sie mussten Keller auspumpen und überschwemmte Straßen trockenlegen. Die Schäden halten sich aber in Grenzen. Ganz im Gegensatz zum starken Hagel vom Montagabend. Viele Obst- und Weinbauern haben dadurch ja einen Großteil ihrer Ernte verloren, vor allem da, wo keine Hagelschutznetze sind. Die Äpfel und Trauben, die nicht vom Hagel zerstört wurden, müssen jetzt so schnell wie möglich geerntet werden, weil sie sonst faulen. Die Bauern suchen deshalb händeringend nach Helfern.
2: Der starke Wind, der vor dem Unwetter vom Montagabend über Südtirol hinweggefegt ist, hat in Meran eine Linde in der Karl-Wolf-Straße stark beschädigt. Zwei große Äste sind abgebrochen, sie haben zwei Eingangstore beschädigt und eine Begrenzungsmauer. Weil der große Baum umzustürzen drohte, hat die Feuerwehr den Baum gefällt. Dabei hat sich herausgestellt, dass er großteils krank war. Er war erst im Juni von der Stadtgärtnerei kontrolliert worden. Die Wahlrechtsreform und mit ihr die Neueinteilung des Senatswahlkreises Bozen-Unterland sorgt weiter für Diskussionen. Jetzt hat nämlich der Abgeordnete von Fratelli d'Italia, Alessandro Urzi, einen neuen Antrag eingebracht. Er sieht einen eigenen Wahlkreis für Bozen vor, zusammen mit Leifers, Branzoll und Pfatten. Die anderen Gemeinden von Überetsch und Unterland würden zum Wahlkreis West, also Meran, kommen. Urzi sagt, das sei der beste Kompromiss und würde von SVP und Freiheitlichen mitgetragen. Grüne und Südtiroler Freiheit sind dagegen. Die Grünen sagen, das sei kein Kompromiss, sondern ein Kniefall vor Postfaschisten und Freiheitlichen. Und für die Südtiroler Freiheit brauche es keine Teilung des Senatswahlkreises Bozen-Unterland. Er sei jetzt schon mehrheitlich italienisch. Zum Vorfall mit einer Drohne vor einem Monat am Flughafen von Leipzig in Deutschland gibt es jetzt klare Worte. Deutschland beschuldigt Russland, hinter dem gescheiterten Angriff mit einer Sprengstoffdrohne zu stecken. Deshalb hat Deutschland neue Sanktionen gegen Russland verhängt und Russland hat Reaktionen angekündigt. Rückendeckung für Deutschland kommt von der NATO und der EU. Heute wollen die

0: Außenminister der EU beraten, wie Europa auf den Vorfall reagiert. Die Lega gerät immer mehr unter Druck. Jetzt gibt es eine neue Spaltung innerhalb der Partei. Eine Gruppe von ehemaligen Parlamentariern und vielen weiteren Parteimitgliedern will sich abspalten. Sie haben ein eigenes Komitee gegründet, auch ein eigener Parteitag ist geplant. Ihnen gefällt nämlich der Kurs von Parteichef Salvini nicht. Ihrer Ansicht nach hat er die ursprünglichen Ziele der Lega verraten. Sie wollen sich wieder mehr für Unabhängigkeit von Norditalien einsetzen, so wie es die Lega vor Salvini getan hat. Und die Wolken verziehen sich, es wird sonnig und warm. Gleich hören Sie mehr zum Wetter.
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4: Dominik Reich heute im 50-50-Mix, also 6 vor 7.
5: Nebel jetzt noch früh, die Sonne kommt aber gut in Fahrt in den nächsten Stunden. Im Laufe des Vormittags sind dann wieder Wolken auf der Überholspur. Am Nachmittag steigt die Sonne zurück, also geht es so hin und her. Insgesamt aber richtig fein. Gewitter bleiben die Ausnahme. Bei den Temperaturen geht es rauf auf 25 bis 31 Grad. Aktuell messen wir in Prat 13 Grad, in Ridnaun 10, in Kematen 9 und in Albeins 14 Grad.
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5: Kolonnenverkehr und Stau auf der Brenner-Autobahn in Fahrtrichtung Süden. Es kommt zu kurzen Verzögerungen zwischen Matrei und Nößlach im Bereich der Lueck-Baustelle. Sichere Fahrt.
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4: Die größte Spendenaktion des Landes. Ja, langsam wird es wieder Zeit für Südtirol hilft. Eins der Aushängeschilder ist ja unser Benefizwein Lumina. Und heuer soll es gleich zwei geben. Hören wir gleich nach Nickelback und alle Farben. Guten Morgen.

0: Es ist kurz vor 7 aufstehen und gleich danach.
1: Und jetzt ganz gemütlich ein paar Kaffee trinken, weil es halt muss einfach sein.
0: Ja, mit viel Koffein. Der Mittwoch wird lang. Deshalb großer Schluck Kaffee und dazu Nickelback auf Südtirol 1.

0: Da wird gerockt und gleich über uns Celo und David Guetta.
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0: Um kurz vor sieben, guten Morgen, Südtirol, der Mittwoch. Ja, über 91.000 Euro für Familien in Not hat der Benefizverein Lumina das letzte Mal auf Südtirol Hilf Spendenkonto gespielt. Das ist wirklich der Hammer. Klar, wollen wir das heuer wiederholen, gemeinsam mit Ihnen. Und mit ins Boot geholt haben wir uns diesmal die Kellerei Kurtatsch. Und ja, es wird doppelt schön. Heuer Südtirol Hilfpräsident und Südtirol 1 Programmdirektor Heiner Feuer.
2: Und zwar unterstützt uns die Kellerei Kurtatsch heuer mit 2 Lumina. Wieso heuer 2? Nun, die Kellerei Kurtatsch hat uns informiert, dass es einen besonderen Merlot gibt. Davon gibt es allerdings nur 5.000 Flaschen. Das ist weitaus zu wenig. Allein im letzten Jahr waren es über 12.000 Flaschen, die vor Weihnachten zugunsten von Südtirol Hilft verkauft wurden. Somit kommen jetzt noch einmal 8.000 Flaschen Weißwein dazu. Ein ganz besonderes Jahr heuer, also gleich 2 Lumina, einmal rot und einmal weiß.
0: Und eben ab sofort suchen wir wieder die richtige Aufmachung. Die Etiketten gestalten Sie.
2: Man soll natürlich auf einen Blick erkennen, es geht um den Lumina-Wein 2026. Da ist Ihre Kreativität gefragt. Jeder ist nun aufgerufen von Ihnen zu Hause. Machen Sie mit, machen Sie uns Ihren Vorschlag und schicken Sie uns bitte 2 Vorschläge. Wie könnte der Rotwein ausschauen, wie der Weißwein? Inwiefern sind Sie gleich? Ähneln Sie sich nur? Sind Sie ganz anders? Ihrer Kreativität sind keine Grenzen gesetzt.
0: Ja, wo sind die Kreativen im Land? Alle Infos aus Südtirol 1.at und auch Obmann Andreas Kofler ist gespannt, denn normalerweise entsteht so ein Etikett in der Kellerei.
3: Ein riesen Aufreger in Kellereien und auch eine große Arbeit. Dementsprechend ist diesmal für uns fast ein bisschen entspannter, nicht? Weil diesmal kann man sich dann ein bisschen zurücklehnen, kann man sich ein bisschen anschauen, was es alles gibt. Toll, wenn man offen ist und wenn man wirklich von verschiedensten Richtungen Einsendungen bekommt. Danach dann beim Aussuchen wird es wahrscheinlich dann ein bisschen intensiver und schwieriger.
0: Ja, gerne mitmachen und vielleicht trägt unser Lumina Wein dieses Jahr ja ein Etikett von Ihnen. Alle Infos, wie gesagt, Südtirol 1, ET, einfach dort vorbeischauen. 3 nach 7, guten Morgen.

0: Sie haben heuer bestimmt auch das Gefühl, der Sommer will irgendwie nicht aufhören. Hitze nonstop. Dominik Reich aus der Südtirol 1 Wetterredaktion jetzt um 6 nach 7.
1: Zweimal 30 Grad gibt es im September durchschnittlich. Erreichen wir jetzt schon gleich am Anfang. Gestern knapp 31 Grad in Auer und Bozen die Top-Temperaturen. Heute und eigentlich die ganze Woche Ü30.
0: Dazu haben wir heute auch noch den Tag der Kokosnuss. Dominik, wie lange dauert es noch, bis du unser Südtirol-Wetter endgültig auf Karibik umstellst hier?
1: Ja, daran arbeite ich noch.
0: Das glaube ich dir.

0: das ganze Land zum Start in diesem 2. September. Guten Morgen, 10 nach 7. 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

0: Immer noch für Gänsehaut, diese Hits. Coldplay, Higher Power auf Südtirol 1. Daniel Winkler ist mein Name. Schönen guten Morgen, Südtirol, gleich Viertel nach 7. Und wir freuen uns, dass Sie uns dabei haben. Auch die wichtigsten Infos jetzt. Unser Blick nicht nur Richtung Rom, Russland und Deutschland, sondern auch wieder ins Eisacktal.
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0: Der Hagelsturm vorgestern Abend im Raum Brixen und gestern nochmal ein heftiges Gewitter, wieder genau dort. Daniel Rainer, unser Südtirol 1 Redaktionsleiter.
2: Guten Morgen. Heute ohne Hagel, aber mit Starkregen. So die erste Meldung gerade bei Stoll.de. Keller und Garagen mussten ausgepumpt werden mit einem Wasserstaubsauger in einer Garage, groß im Bild. Die Dolomiten-Titelseite mit dem Hagelsturm von Montagabend, groß im Bild nochmal die beeindruckenden Hagelkörner. Inhaltlich geht es um die Schäden in Landwirtschaft, aber auch an Gebäuden und Autos und eben der Bezug auf gestern mit dem zweiten heftigen Gewitter und den weiteren zahlreichen Feuerwehreinsätzen.
0: Zweites großes Thema, die Senatswahlkreise.
2: Am Ende lacht Urzi, die große Titelstory der neuen Südtiroler Tageszeitung. Der neue Vorschlag der römischen Regierungsparteien, Bozen, Leifers, Brandzoll und Pfatten sollen einen eigenen Wahlkreis bilden, während das Unterland dem Wahlkreis Meran zugeschlagen würde. Dieser Vorschlag wäre ein politischer Erfolg für Urzi, weil sein ursprüngliches Ziel, die Wahlkreisgrenzen zugunsten eines italienischsprachigen Senatssitzes zu verändern, erreicht würde. Laut Tageszeitung Dolomiten hätte man sich bei der SVP-Partei Zentrale gestern bedeckt gehalten. Man habe den Änderungsantrag noch nicht gesehen, zu lesen auf der Titelseite, eine Entscheidung müsse der Parteiausschuss treffen. Auf rheinnews.de lesen wir, dass der SVP-Bezirk Unterland diesen neuen Vorschlag ablehne. Bezirksobmann Meier bezeichnet die Ausgliederung von Brandzoll aus dem Unterland als inakzeptabel. Kritik komme auch von den Grünen.
0: Über einen dreisten Diebstahl sprechen wir Südtiroler heute auch.
2: Es geht um eine 10.000 Euro Rolex. Ein 60-jähriger Mann soll beim Gassigehen mit seinem Hund in der Venediger Straße in Bozen bestohlen worden sein, groß auf der Alto Adige Titelseite. Eine junge Frau soll ihn angesprochen, mit dem Gespräch abgelenkt haben und kurz darauf habe der Mann bemerkt, dass seine Luxusuhr fehle. Die Täterin soll unerkannt geflüchtet sein.
0: Und noch auf den großen europäischen News-Plattformen geht es um Russland und Deutschland.
2: Ja, Deutschland macht Russland für den vereitelten Drohnenanschlag auf den Flughafen Leipzig verantwortlich, zu lesen auf Karriere.de. Die Bundesregierung spricht von einem russischen Hybridangriff auf deutschem Boden. Als Reaktion schließt Berlin das russische Generalkonsulat in Bonn, verschärft die Kontrollen und fordert gemeinsam mit den NATO-Partnern weitere Konsequenzen. Erste Meldung darüber heute auch auf der Republika-Titelseite: Putins Krieg gegen Europa. Auf Spiegel Online, dass die Bundesregierung nach dem Fund der nicht explodierten Sprengstoffdrohne Sanktionen gegen Russland verkündet hat. Putin bezeichnet Berlins Strafmaßnahmen als schweren Fehler, zu lesen auch auf tagesschau.de.
0: Jetzt sind wir auf dem aktuellen Stand, der Mittwochmorgen hier auf Südtirol 1.
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0: Mittwochmorgen, 7:05.
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0: Ja, immer noch Sommer, Sonne, 80er diese Woche. Jetzt freuen wir uns auf einen, bei dem wirklich niemand von uns na danke sagen kann. Rick Astley mit Never Gonna Give You Up. In 25 Ländern auf Platz 1. Und jetzt wird's wirklich kurios. Als dieser Song zum Mega-Hit wurde, haben manche gedacht, Rick Astley singt den gar nicht. Also so wenig passte sein Ausschauen damals zu seiner Stimme, dass die Kollegen von BBC One ihn eines Morgens angerufen und ihn unter der Dusche singen lassen haben. Ja, die Stimme war natürlich echt und dieser Song wurde zum Welthit. Jetzt Rick Astley hier bei uns auf Studio 1, Never Gonna Give You Up. Damit einen guten Start.

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6: Unser News-Update, es ist 19:30.
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7: Guten Morgen, ich bin Gunde Bichler. Im Raum Brixen hat es am Abend wieder heftige Unwetter gegeben, diesmal nicht mit Hagel, aber mit viel Regen. Der Hagel vom Montagabend hat die Ernte großteils zerstört, vor allem da, wo es keine Hagelschutznetze gibt. Jetzt wird geerntet, so schnell es geht. Die Diskussion zum Senatswahlkreis Bozen-Unterland reißt nicht ab. Der Abgeordnete Urzi hat jetzt den Antrag zur Wahlreform eingebracht, mit dem es einen eigenen Wahlkreis Bozen-Leifers-Pfatten-Franzoll geben soll. Aber auch das stößt bei vielen Parteien auf Kritik. Dieser Rekordsommer bringt für die Schwimmbäder volle Kassen. Im Bozener Lido gibt es einen neuen Besucherrekord. 138.000 Badegäste sind gezählt worden. Auch das Sicherheitskonzept habe funktioniert, sagen die Betreiber. Amerika und der Iran greifen sich weiter gegenseitig an. Auch in der Nacht hat das amerikanische Militär Ziele im Iran beschossen. Und der Iran hat amerikanische Militärbasen in Jordanien, Kuwait und Irak beschossen. Deutschland beschuldigt Russland für den Vorfall mit einer Sprengstoffdrohne am Flughafen Leipzig vor einem Monat verantwortlich zu sein. Jetzt hat Deutschland Sanktionen verhängt. NATO und EU stärken Deutschland den Rücken.
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6: Da dürfen wir uns freuen. Es ist kurz nach 19:30 auf unseren Straßen. Da schaut es recht gut aus. Dominik Reich.
8: Ja, wir haben Berufsverkehr, Brenner-Autobahn und Stadtzufahrten teilweise gut gefühlt. Es rollte aber ganz flüssig. Stau wird uns nicht gemeldet. Kommen Sie gut an Ihr Ziel.
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8: Mal Sonne, mal Wolken, das ist heute das Wetterprogramm. Feines, heißes Ferienwetter, Gewitter sind keine in Sicht. Wir erwarten 25 bis 31 Grad. Aktuell meldet Bozen 20 Grad, Meran 18, Schwanders 15, Bruneck und Sterzing 13 und in Brixen auch 13 Grad.
6: Wir haben heute schon ein paar Mal darüber gesprochen, gell? Dieser Sommer fühlt sich so lang an. Irgendwie ist er wieder letzter Gast auf einer Party, gell? Sie kennen das. Alle räumen zusammen, aber der sitzt immer noch da und bestellt noch was.

0: Guten Morgen, willkommen hier aus Südtirol 1. Daniel Winkler ist mein Name, 10:30. Gleich ist wieder unser Beziehungscoach im Einsatz. Sie kennen ihn, Don Juan. Ja, diesmal kümmert er sich um einen Buschtrauer und seine Frau stellt ihm die gefährlichste Frage überhaupt. Was würdest du eigentlich machen, wenn es mich nicht gäbe? Ja, Alberts Problem, so heißt der Hörer, er weiß es nicht. Don Juans Problem, er glaubt, er weiß es. Nicht verpassen, gleich eine neue Südtirol 1 Comedy-Folge.
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0: Gleich 7:45, guten Morgen. Das klingt nach Beziehungsfalle. Hören Sie selbst.
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19: Hola, señores y señores. Mi nombre es Don Juan Casanova de Lega y de Estrella de la Manca de mi amor. Der Ihre Fragen zu Ihrer Beziehung beantwortet. Heute haben wir eine Mail von die Albert aus die Pustertal. Und Albert schreibt: Lieber Herr Dr. Don Juan Casanova de Lega y de Estrella de la Manca de mi amor. Meine Frau hat mir gestern die Frage gestellt, was ich machen würde, wenn sie nicht mehr wäre. Ich weiß nicht, wie ich auf diese Frage reagieren soll. Können Sie mir bitte helfen? Nun, lieber Albert, antworten Sie auf diese Frage, wie Sie wollen. Hauptsache, Sie sagen nicht, was Sie denken. Sonst geht es Ihnen womöglich so wie meinem Bekannten. Ein echter Macho, den seine Chiquitita auch gefragt hat: Amor de mi vida, würdest du dir eine andere Frau nehmen, wenn ich nicht mehr da wäre? Hat er ehrlicherweise gesagt: Wahrscheinlich schon. Hat sie gesagt: Würdest du mit ihr im selben Bett schlafen? Hat er gesagt: Ich denke schon. Hat sie wieder gefragt: Würdest du auch meine Fotos mit den ihren austauschen? Hat er wieder ganz ehrlich wie ein Macho gesagt: Ja, das erschien mir angemessen. Und hat sie weiter gefragt: Würdest du sie auch meine Golfschläger benutzen lassen? Sagt er: Das geht nicht, sie ist Linkshänderin.
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0: Christian, Südtirol 1 an diesem 2. September. Top informiert mit uns. Es ist 10 vor 8.
1: Wieder zur Diskussion. Neuer Antrag zum Senatswahlkreis Unterland. Komplett zerstört. Noternte nach Hagel in Brixen. Und es lockert auf und wird sonnig. Ich bin Gunde Bichler. Guten Morgen.
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1: Der Streit um den Senatswahlkreis Bozen-Unterland geht weiter. Nach viel Hin und Her hat Alessandro Urzi von Fratelli d'Italia jetzt einen neuen Antrag präsentiert. Florian Scheringer, wie sieht der denn aus?
3: Die mehrheitlich italienischsprachigen Gemeinden Bozen, Leifers, Brandzoll und Pfatten sollen einen eigenen Wahlkreis bilden, damit dort sicher ein Italiener in den Senat gewählt wird. Alle anderen Gemeinden im Überetsch und Unterland sollen zum Wahlkreis Meran-Finchgau dazukommen. Dieser Vorschlag soll die Wogen glätten, weil dadurch das Unterland nicht mehr geteilt würde, wie ursprünglich geplant. Trotzdem gibt es Widerstand. Die Grünen sprechen von einem Kniefall vor Postfaschisten. Die Südtiroler Freiheit sagt, auch dieser Vorschlag dränge die deutsche Sprachgruppe an den Rand. Und die SVP hält sich bedeckt. Sie sagt aber, ihr oberstes Ziel sei weiterhin die Beibehaltung der derzeitigen Wahlkreisgrenzen.
1: Der Hagel vom Montagabend hat im Raum Brixen einen Großteil der Ernte zerstört. Da, wo noch Äpfel und Trauben hängen, wird jetzt so schnell wie möglich geerntet, weil die Früchte sonst faulen. Unterdessen hat es am Abend im Raum Brixen wieder ein heftiges Unwetter gegeben mit starkem Regen. Gehagelt hat es diesmal kaum. Das Gewitter ist gegen 20 Uhr über das Eisacktal gezogen. Die Freiwilligen Feuerwehren sind wieder zu vielen Unwettereinsätzen ausgerückt. Das schöne Sommerwetter hat heuer den Schwimmbädern in Südtirol volle Kassen beschert. Im Bozner Lido etwa sind rund 138.000 Besucher gezählt worden, 21.000 mehr als voriges Jahr. Stadträtin Brillo hat jetzt Bilanz gezogen. Am meisten Besucher sind am 27. August gezählt worden, da waren es 21.600 Badegäste. Auch das Sicherheitskonzept habe gut funktioniert, sagt die Stadträtin. Der Wachdienst hat 22 Personen aus dem Lido entfernt und ein Verbot für die komplette Saison verhängt. In Dorftirol regt sich immer mehr Widerstand gegen die geplante Almstraße ins Spronzertal. Auch der Heimatpflegeverband spricht sich dagegen aus. Das Spronzertal müsse von einem solchen Eingriff verschont bleiben, sagen die Heimatpfleger. Der Bürgermeister von Dorftirol und die Alminteressenschaft Spronz planen eine Schotterstraße, die nur für Berechtigte offen sein soll. Deutschland bekommt Rückendeckung von NATO und EU, was die Sanktionen gegen Russland angeht. Deutschland hat die Sanktionen verhängt nach dem Vorfall mit einer Sprengstoffdrohne am Flughafen Leipzig vor einem Monat. Deutschland beschuldigt ja Russland, hinter dem gescheiterten Anschlag zu stecken. Heute wollen die Außenminister der EU beraten, wie Europa auf den Vorfall reagiert. Und noch hält sich Hochnebel, er macht bald der Sonne Platz. Mehr zum Wetter hören Sie gleich.
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0: 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Sonne und Hochnebel bei Dominik Reicher zum 7 vor 8.
5: Suldental, Trafoital, Bustertal, Gardertal, das sind so die Hauptnebelzonen. Abseits davon ist es schon sonnig. Untertags dann auch nochmal für ein paar Stunden wolkiger, insgesamt aber auch viele Sonnenstunden. Quellwolken bringen heute meist keine Gewitter. Die Temperaturen steigen auf 25 bis 31 Grad. Aktuell hat es in Scherms 18 Grad, in Truden 15, in Schulderns 10 und in Olang 11 Grad.
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5: Kurze Wartezeiten gibt es in den Städten, im Berufsverkehr aber keine langen Staus. Bei Unfall, Blitzer, Stau einfach anrufen die 817 50 50. Grünes Licht von der Brenner Autobahn. Nicht so schnell in Siebeneich auf der Bozner Straße beim Bad Dauner. Gute Fahrt!

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1: Vorsicht vor Trickbetrügern auf unseren Straßen. Ja, ein Dreistigkeit ist das Ganze wirklich nicht zu überbieten. Wir hatten das ja schon auf der Mebo. Derzeit aber vor allem im Bustertal. Hören wir gleich hier aus Südtirol 1 nach Bruno Mars und Alex One. Der Mittwoch. Guten Morgen.

0: gleich Katy Perry und Lost Frequencies, Südtirols bester Musikmix. Es ist kurz nach 8.
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0: An diesem 2. September, der Mittwoch, schönen guten Morgen. Ja, Trickbetrüger, da denken wir erstmal an Großstädte, gell? Dass wir da aufpassen müssen, das weiß jeder von uns. Aber immer öfter sind die auch auf unseren Straßen unterwegs. Von der Mebo wurden uns Fälle gemeldet, aus dem Unterland, dem Bustertal vor allem auch. Gerade jetzt, wo viel los ist. Südtirol 1-Reporter Thomas Hangerer.
2: Wer auf die Betrüger reinfällt, meldet sich nur sehr ungern bei der Polizei. Zu groß ist die Scham und die Betrüger sind eh schon über alle Berge. Georg Huber vom Safety Park hört immer wieder von haarsträubenden Vorfällen am Straßenrand.
3: Weil man natürlich gewohnt sein, allen zu helfen, wenn sie angerät. Wenn jemand auf der Seite steht, Motorhaube offen, einer fährt vorbei, aber irgendjemand bleibt stehen und fragt, kann ich helfen?
2: Die Maschen, mit der die Betrüger ans Geld wollen, sind perfide und nutzen die Gutgläubigkeit aus. Aktuell treiben sie vor allem mit einem Trick im Bussertal ihr Unwesen.
3: Zum Kompensieren, ob man nicht ein bisschen ein Geld leichen kann. Sie haben große Autos, schauen seriös aus, gut gekleidet und dann heißt ja, gleich mal 50, 100 Euro und danach fahren wir zum Bankomat, da fahren wir es weg.
2: Dieser Trick funktioniert nur, weil die hilfsbereiten Helfer überrumpelt werden. Es muss schnell gehen, die Zeit drängt.
3: Wenn ich zum Bankomat gehen kann, dann kann ich auch Abschleppdienst rufen, bringe mir ein bisschen an Benzin und zahle es halt dementsprechend.
2: Solche Betrügereien passieren vorwiegend in südlicheren Ländern. Dass es auch bei uns passiert, macht betroffen.
3: Wir leben in einer Realität, wo man sich eigentlich über Jahrzehnte hin allem geholfen hat. Ganz wurscht, was es ist. Vielleicht wird das jetzt einfach ein bisschen ausgenutzt.
2: Vorsichtig sein, immer einen kleinen Zweifel haben und wenn nötig die Polizei rufen. So machen wir den Betrügern das Leben schwer.
0: Ja, wir Südtiroler sind halt immer sehr hilfsbereit, gell? Ist einfach so. Lieber einmal zu viel skeptisch sein, als einmal zu gut, glaube ich, haben wir dazugelernt. Südtirol 1 hier. Es ist 2 nach 8.

0: guten Morgen. Es tut dir mal eins hier. Ja, wenn der Spätsommer einen auf Hochsommer macht, aus unserer Wetterredaktion für Sie, Dominik Reich.
1: 34 Grad am Wochenende. Rufezeichen, echt krass. Wir kommen rein in den nächsten Tagen in eine stabile Wetterphase mit viel Sonne und viel Hitze. Auch heute schon bis zu 31 Grad.
0: So klingt es, wenn unsere Wetterfrösche zu motiviert sind. Mega, solche Sommerferien, gewaltig, so ein Sommer.
1: Herrlich, oder? Ist einfach so.
0: Das sind die Sommerhits hier aus Südtirol 1, gleich mit Chris de Sarandi. Daniel Winkler ist mein Name. Guten Morgen.
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0: Willkommen hier bei uns, der Mittwoch aus Südtirol 1. Es ist gleich 10 vor halb 9. Lumina, der Südtirol Hilftwein. Wir suchen ab sofort 2 Etiketten. Warum 2? Weil es dieses Jahr gleich 2 Lumina-Weine geben wird. Haben wir heute Morgen schon von Südtirol Hilf-Präsident und Südtirol 1-Programmdirektor Heiner Feuer gehört.
1: Wieso heuer 2? Nun, die Kellerei Cottage hat uns informiert, dass es einen besonderen Merlot gibt. Davon gibt es allerdings nur 5000 Flaschen. Das ist weitaus zu wenig. Allein im letzten Jahr waren es über 12.000 Flaschen, die vor Weihnachten zugunsten von Südtirol Hilft verkauft wurden. Somit kommen jetzt noch einmal 8.000 Flaschen Weißwein dazu.
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Einen schönen guten Morgen, Südtirol, der Mittwoch. Sie hören Südtirol 1. Und wenn wir von den Sommerhits 2026 sprechen, dann kommen wir an dem hier nicht vorbei. Usual Move into the Sun, hier aus Südtirol 1. Also Sommer geht weiter. Die Sommerhits haben auch noch lange nicht genug.

0: Und Sie wissen, was wichtig ist heute Morgen. Jetzt unser News-Update. Es ist 8:30.
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2: Guten Morgen, ich bin Gunde Bichler. Weil das Sommer heuer so schön und warm war, sind deutlich mehr Besucher in die Schwimmbäder gekommen als in anderen Jahren. Im Bozner Lido wurden 138.000 Besucher gezählt, allein 22.000 am 27. August. Auch das Sicherheitskonzept habe funktioniert, sagen die Betreiber. Der Hagel vom Montagabend hat im Raum Brixen die Ernte großteils zerstört. Jetzt werden Äpfel und Trauben geerntet, so schnell es geht, damit sie nicht faul werden. Das Unwetter von gestern Abend hat zwar wieder viel Regen gebracht, diesmal aber keinen Hagel. In Meran ist bei dem Unwetter vom Montag eine Linde so stark beschädigt worden, dass sie von der Stadtgärtnerei gefällt werden musste. An dem großen Baum sind zwei Äste abgebrochen, daraufhin drohte der Baum umzukippen. Russland reagiert scharf auf die angekündigten Sanktionen von Deutschland. Damit reagiert Deutschland auf den Vorfall mit einer Sprengstoffdrohne vor einem Monat in Leipzig. In Irland beraten heute die Außenminister der EU darüber. Die Zahl der Toten durch die Sturzflut in Nepal vor einer Woche steigt immer weiter an. Mehr als 1.100 sind es, aber ihre Zahl könnte noch steigen. Es werden nämlich immer noch 4.600 Menschen vermisst. Unterdessen wächst die Gefahr von Seuchen, weil das Wasser verunreinigt ist.
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0: Ja, unser Dominik Reich hat es heute Morgen gut laufen. Es ist kurz nach 8:30.
3: Wenig zu tun. Brenner Autobahn und Hauptverbindungen sind staufrei. Freuen sich eigentlich alle drüber. Falls Ihnen sonst was auffällt, einfach anrufen. Die 800 17 50 50.
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3: Sonne und Wolken im Dur unterwegs heute. Das Bustertal zum Beispiel, das klassische Nebelgebiet noch. Die Sonne boxt sich aber bald durch. Tagsüber auch mal dichtere Wolkenfelder, aber meist kein Regen und keine Gewitter. Die Temperaturen steigen auf 25 bis 31 Grad. Jetzt messen wir in Salurn 20 Grad, in St. Martin im Passaier 16, in Radein 13 und in Wölschenhofen 12 Grad.
0: Ja, teilweise wird bei uns im Land heute das Pofle eingebracht, also der dritte Heuschnitt.
5: Jeder, was dabei hat, kriegt bei uns dann halt ein Rechen und dann geht's auf, ja.
0: Du Dominik, hä? Wer was für
3: Bonto.
0: Dich? Ein gutes Halbmittag wäre dann Motivation genug für ja, uns logisch. Beide, gell?

0: Mittwochmorgen, Anfang September. Daniel Winkler hier, es ist 9:30. Willkommen hier bei mir. Ich würde Ihnen jetzt gerne unsere Arbeitskrone aufsetzen. Also 3 Hits aus unseren 5 aussuchen, ganz schnell anrufen. Und 2 Tickets für das FC Südtirol-Spiel gegen Catanzaro am Wochenende gewinnen. 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Wie wär's damit Hits Nummer 1? Martin Garrix und Ed Sheeran. Hit Nummer 2. Sia. Hit Nummer 3. Robin Schulz. Yeah, we'll be alright. Gemeinsam mit Tom Walker. Yeah, we'll be alright. Hit 4. U2. Und unser Hit Nummer 5. Rudy Mantel. Wie gesagt, Sie sind unser Boss. Jetzt anrufen und vor allem schnell sein. 0471 44 3000.
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0: Südtirol 1 schon sofort informiert, wenn es passiert. Der Natur- und zur Umfahrungstunnel ist jetzt gesperrt. Dominik Reich um 14 vor 9.
1: Die Finchgauer Staatsstraße nach einem Unfall, Weißes Kreuz, Feuerwehren von Natur- und Staben, Polizei sind schon da. Im Moment geht es nicht vorbei. Umgeleitet werden sie durchs Dorf. Achtung, Sperre auf der Finchgauer Staatsstraße im Natur- und zur Umfahrungstunnel.

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1: Schönen guten Morgen, Südtirol. Gleich wieder Südtirols bester Musikmix. Dann mit

0: überall durch. Ich bin Gunde Bichler. Guten Morgen.
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0: Das schöne Sommerwetter heuer hat den Schwimmbädern in Südtirol volle Kassen beschert. Im Bozner Lieder etwa sind rund 138.000 Besucher gezählt worden, 21.000 mehr als voriges Jahr. Stadträtin Brillo hat jetzt Bilanz gezogen. Am meisten Besucher sind am 27. August gezählt worden, da waren es 21.600 Badegäste. Auch das Sicherheitskonzept habe gut funktioniert, sagt die Stadträtin. Der Wachdienst hat 22 Personen aus dem Lido entfernt und ein Verbot für die komplette Saison verhängt. In Meran startet der evangelische Frauenverein kommende Woche mit dem Umbau des ehemaligen Hotels Angelika. Daraus wird betreutes Wohnen plus. Geplant sind 30 Wohnplätze für Senioren über 65. Ein Teil der Plätze ist für Ehepaare gedacht. Außerdem wird es ein Bistro geben und ein Ambulatorium für Hausärzte. Mit den Einnahmen aus diesen beiden Pachtverträgen will der Verein einen Teil des Kredits abzahlen. Für den Umbau sind 4,6 Millionen Euro vorgesehen. Einen Teil davon wird das Land zahlen, noch ist nicht klar, wie viel. Ein Teil kommt aus einer Spendenaktion und auch die Stiftung Sparkasse hat 150.000 Euro zugesagt. Und wir bleiben in Meran. Der starke Wind, der vor dem Unwetter vom Montagabend über Südtirol hinweggefegt ist, hat in der Karl-Wolf-Straße eine Linde stark beschädigt. Zwei große Äste sind abgebrochen. Weil der große Baum umzustürzen drohte, hat die Feuerwehr den Baum gefällt. Dabei hat sich herausgestellt, dass er großteils krank war. Er war erst im Juni von der Stadtgärtnerei kontrolliert worden. Russland reagiert mit scharfen Worten auf die Sanktionen, die Deutschland nach dem Vorfall mit einer Sprengstoffdrohne auf dem Flughafen Leipzig vor einem Monat verhängen will. Der russische Präsident Putin hat die Sanktionen als schweren Fehler bezeichnet und nach Beweisen gefragt. Zusätzlich zu den deutschen Sanktionen könnten noch europäische folgen. Die Außenminister der EU beraten heute in Irland. Thomas Thonfeld berichtet.
2: Die Beweise sind eindeutig, so sieht das auch NATO-Generalsekretär Rutte. Er will heute mit EU-Kommissionspräsidentin von der Leyen über das Thema reden. Auch der NATO-Rat in Brüssel wird sich damit befassen. Die Bundesregierung will als Reaktion auf den versuchten Sprengstoffanschlag unter anderem das russische Konsulat in Bonn schließen, auch ein russisches Kulturinstitut hier in Berlin, außerdem russische Diplomaten ausweisen. Moskau will darauf mit ähnlichen Maßnahmen reagieren.
0: In Nepal steigt die Zahl der Toten durch die verheerende Sturzflut vor einer Woche immer weiter an. Inzwischen werden über 1.100 Tote gezählt. Ihre Zahl könnte noch steigen, weil immer noch 4.600 Menschen als vermisst gelten. Retter suchen weiterhin fieberhaft in dem meterhohen Schlamm. Unterdessen wächst die Gefahr von Seuchen, weil das Wasser verunreinigt ist. Außerdem sind Kläranlagen zerstört. Und mit viel Sonnenschein geht's durch die Wochenmitte. Der Hochnebel verzieht sich. Gleich hören Sie mehr zum Wetter.
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10: Wir machen mit dem Sommer einfach weiter. Dominik Reich um 7 vor 9.
11: 25 bis 31 Grad heiß wird's. Jetzt messen wir in Sulm noch frische 7 Grad, in Corvara 8, in Flersch 10 und in Deutschenhofen 12 Grad. Der Hochnebel lockert jetzt immer mehr auf. Die Sonne strahlt dann Vollgas. Tagsüber wird's ab und zu wolkig, aber nicht nass. Morgen und in den nächsten Tagen geht's mit viel, viel Sonnenschein weiter.
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11: Sperre auf der Finchgauer Stadtstraße im Naturzaumfahrungstunnel. Einsatzkräfte schon alle da. Ersten Informationen zufolge wurden beim Unfall auch Personen eingeklemmt. Es staut in beiden Fahrtrichtungen schon zurück. Umleitung geht über Naturns. Wir bleiben natürlich dran. Sperre der Finchgauer Stadtstraße im Naturzaumfahrungstunnel. Auf der Brennerautobahn läuft's gut. Sichere Fahrt.
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10: Nach diesem Sommer, der einfach viel zu heiß war und immer noch weitergeht, kommt da ein echter Jahrhundertwinter. Es geht gerade viral.

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0: Südtirol 1, es ist 9 Uhr. Schönen guten Morgen. Arbeitskönig diesmal, ein Burggräfler. Bernhard Pföstl ist als Schnellster zu mir durchgekommen. Bernhard, guten Morgen.
1: Ja, hallo, guten Morgen.
0: Und du planst heute einen Ausflug, gell, bei diesem schönen Wetter.
1: Mit der Tochter bin ich gerade nach Bozen unterwegs.
0: Sowieso das Beste, gell?
1: Ja.
0: Unsere Töchter sind ja sowieso die allerbesten, oder? Was würdest du sagen?
1: Ja.
0: Du, welche drei Hits spielen wir denn hier aus Südtirol 1 für euch?
1: Die 1, die 4 und die 5, bitte.
0: Martin Garrix, U2 und Rudy Mantle, die kommen jetzt. Und zwei Tickets für das Spiel FC Südtirol gegen Catanzaro an diesem Wochenende gehören dir, gell, eben zur Verfügung gestellt von Gaffidi.
1: Ja, super, danke schön. Die Tochter hat eigentlich gewonnen.
0: Ich ja, sehr gut.
1: Reden. Sie getraut sich nicht.
0: Sie ist so schüchtern.
1: Ja, eigentlich nicht, aber.
0: Dann grüßen wir deine Tochter und wen möchtest du sonst noch grüßen?
1: Ja, die Frau zu Hause, die restliche Familie und alle, die mich kennen und schönen Gruß an alle.

0: Sion, Südtirol 1, wir schauen jetzt gemeinsam nochmal auf die Finchgard Staatsstraße mit Dominik Reich.
1: Der Natur- und Umfahrungstunnel ist schon kurz nach 8:30 gesperrt. Einsatzkräfte sind da, da ist ein schwerer Unfall passiert. Die Sperre dauert laut Einsatzkräften auch noch länger an. Es staut in Fahrtrichtung Reschen jetzt und auch auf der Umleitung durchs Dorf.
0: Wochenmitte, Südtirol 1, guten Morgen Südtirol. René Winkler ist mein Name. Ja, vom Hitzerekord direkt in den Jahrhundertwinter. Ja, kaum geht der Sommer langsam zu Ende, aber wirklich nur ganz langsam, geht's mit den Spekulationen zum Winterwetter los. Auf den Socials vor allem wird davor gewarnt, dass es ein Jahrhundertwinter werden soll. Alexia, das hast
2: du. Die heurigen Hitzewellen scheinen uns tatsächlich noch tief in den Knochen zu stecken, denn den meisten, die ich hier antreffe, wäre eine ordentliche Abkühlung nur recht.
3: Auf jeden Fall. Es ist höchste Zeit, dass es wieder frisch wird. Weil das, was heuer war, ist schon wenig zu viel. An Galingen muss es ein Ende finden auch noch.
4: Man merkt schon, dass der Klimawandel hat allem größere Auswirkungen hat auch auf die Temperaturen.
5: Mal ich freue mich halt sicher, weil die Hitze ist jetzt bald nicht mehr zu vertragen und ich freue mich halt auf den Herbst.
2: Ja, vielleicht wird es ja was mit der Abkühlung. Landesmeteorologe Dieter Peterlin bremst die Erwartungen allerdings.
6: Es gibt solche saisonalen Vorhersagen über viele Monate im Voraus, auch bei uns in der Wissenschaft, also in der Meteorologie. Wir versuchen, das vorherzusagen, aber es hat sich in der Vergangenheit schon gezeigt, solche langfristigen Prognosen sind einfach sehr, sehr schwierig.
2: Als mögliche Erklärung für diesen vorausgesagten Superwinter wird dabei immer wieder das Klimaphänomen El Niño genannt.
6: Heuer wird ein besonders starkes El Niño-Jahr erwartet. Vor allem betroffen ist da der Ostpazifik an der Küste Südamerikas. Aber bei uns in Europa hat El Niño jetzt keine so großen Auswirkungen. Also wir sind da nicht direkt betroffen.
2: Also auch wenn wir schon neugierig sind, der Winter lässt sich einfach noch nicht in die Karten schauen.
0: Ja, und schauen wir in einem Monat, gell, ob wir immer noch Lust haben auf kühlere Temperaturen. Guten Morgen, Südtirol.
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2: 9:30. Schönen guten Morgen. Ich bin Dominik Reich. Unser erster Blick geht in den Finchgau. Der Naturraumfahrungstunnel. Die Finchgauer Stadtstraße ist noch gesperrt. Zwei Autos sind frontal zusammengeprallt vor einer Stunde. Verletzte werden schon vom Weißen Kreuz versorgt und ins Krankenhaus gebracht. Die Feuerwehren von Naturns und Staben sind mit insgesamt 6 Einsatzfahrzeugen da. In Fahrtrichtung Reschen staut schon ab der Plauser Geraden. Zeitverlust circa eine halbe Stunde. In Fahrtrichtung Meran staut es auch, geht es aber etwas besser. Weiter nur auf der Umleitungsstrecke durchs Dorf stockt es und das in beiden Fahrtrichtungen. Kurze Verzögerungen gibt es auch auf der Passaira Staatsstraße in Riffian wegen Asphaltierungsarbeiten. Auf der Brennerautobahn ist alles in Ordnung.
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2: Erste Saison bald ganz alleine die Chefin, Nebel verschwindet. Tagsüber kommen auch mal dichtere Wolken dazu. Insgesamt aber wirklich schön und vor allem auch heiß bei 26 bis 31 Grad am Nachmittag. Aktuell messen wir in Malz 17 Grad, in Jenesien 16, in Platin-Passaia auch 16 und in Milland 15 Grad. Morgen scheint verbreitet die Sonne, am Nachmittag ab und zu ein paar dichtere Wolken wieder bei 24 bis 32 Grad.

0: Amy Winehouse und Mark Ronson auf Südtirol 1. Ja, schon wieder Endspurt hier.
1: Das war's.
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0: Zweimal Lumina heuer. Wir suchen deshalb auch zwei Etiketten.
3: Wie könnte der Rotwein ausschauen, wie der Weißwein? Man soll natürlich auf einen Blick erkennen, es geht um den Lumina-Wein. Ihrer Kreativität sind keine Grenzen gesetzt.
0: Im frühen Frühquiz haben wir heute Abustrerin die Daumen gedrückt, Katrin aus Vierschach. Nenn uns einen bekannten Südtiroler Fußballspieler.
4: Beid.
0: Mhm. Und wer hat heuer die Fußball-Weltmeisterschaft gewonnen?
4: Argentinien.
0: Na!
4: Spanien.
0: Ja!
4: Ja.
0: Na, das hat schon gepasst.
4: Meine Bullen sind totale Fußballfans.
0: Wir haben es ja hinbekommen.
4: Na, danke, danke.
0: Dieser Sommer fühlt sich so lang an. Irgendwie ist er wieder letzter Gast auf einer Party, gell? Sie kennen das, alle räumen zusammen, aber der sitzt immer noch da und bestellt noch was.
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Update von den Straßen, einen schönen Vormittag. Sperre auf der Finchgauer Stadtstraße im Naturnsumfahrungstunnel. Ein Frontalcrash mit zwei Autos ist passiert um 8:30. Die Umleitung geht durch Naturns. Es staut vor allem in Fahrtrichtung Reschen. 2,5 Kilometer Kolonne ab der Plauser Geraden. Zeitverlust sicher schon eine halbe Stunde. Auf der Umleitung durch Naturns in beiden Fahrtrichtungen stockend. Allen unterwegs eine sichere Fahrt.

0: der Ausflugsprotest jetzt beendet werden müsse. Kinder und Jugendliche dürften nicht in ein weiteres Schuljahr mit eingeschränkten Bildungsangeboten starten. Unabhängig davon sollen die Verhandlungen weitergehen. Schule verändere sich, sagt die Allianz für Familie. Die Rahmenbedingungen müssten folgen. Zu einem schweren Verkehrsunfall ist es gegen 8:30 Uhr im Tunnel von Naturns gekommen. Zwei Autos sind frontal zusammengeprallt. Zwei Personen sind verletzt worden. Sie sind von Notarzt und Sanitätern des Weißen Kreuzes erst versorgt und ins Krankenhaus Meran gebracht worden. Die Freiwilligen Feuerwehren von Naturns und Staben sind im Einsatz. Sie räumen die Unfallstelle. In Meran startet der evangelische Frauenverein kommende Woche mit dem Umbau des ehemaligen Hotels Angelika. Daraus wird betreutes Wohnen plus. Geplant sind 30 Wohnplätze für Senioren über 65. Ein Teil der Wohnplätze ist für Ehepaare gedacht. Außerdem wird es ein Bistro geben und ein Ambulatorium für Hausärzte. Mit den Einnahmen aus diesen beiden Pachtverträgen will der Verein einen Teil des Kredits abbezahlen. Für den Umbau sind 4,6 Millionen Euro vorgesehen. Einen Teil davon wird das Land zahlen, noch ist nicht klar, wie viel. Ein Teil kommt aus einer Spendenaktion und auch die Stiftung Sparkasse hat 150.000 Euro zugesagt. Und jetzt nach Afrika. Die Infektionen mit Ebola in der Demokratischen Republik Kongo steigen immer weiter an. Und auch die Zahl der Todesopfer. Mittlerweile sind mehr als 3.000 Menschen gestorben. Seit Mitte Mai sind rund 6.000 Infektionen bestätigt worden. Besonders gefährdet sind kleine Kinder. Eva Kraftschick berichtet aus Afrika.
1: Fast jeder zweite Patient stirbt an Ebola. Dabei könnte die tatsächliche Zahl der Erkrankten und der Toten noch höher sein. Experten vermuten, dass Ebola bereits seit Februar unerkannt um sich griff. Denn diesmal löst der Bundibugyo-Erreger die hochansteckende Krankheit aus. Bei dieser Form von Ebola ist das typische Krankheitsbild nicht so ausgeprägt. Eine Verwechslung etwa mit Malaria ist anfangs leicht möglich.
0: In Augsburg in der Nähe des Bahnhofs hat es in der Früh eine Explosion gegeben. In einem Durchgang ist ein bisher unbekannter Gegenstand explodiert, das meldet die Polizei. Zwei Menschen sind leicht verletzt worden, sie haben Knalltraumata erlitten, mehrere Fensterscheiben sind zerbrochen. Der Zugverkehr ist komplett eingestellt worden und die Zone rund um den Hauptbahnhof ist abgeriegelt. Zu den Hintergründen gibt es noch keine Informationen. Und letzte Hochnebelreste halten sich, die Sonne scheint. Gleich gibt's die weiteren Aussichten.
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6: Viel Sonnenschein genießen wir heute. Höchsttemperaturen von 25 bis 31 Grad. Tagsüber sind mal ein paar dichtere Wolken auch unterwegs, die bringen aber kaum mal ein Gewitter. Und wenn wir so auf die nächsten Tage schauen, wird es noch sonniger und auch noch eine Spur heißer. Am Wochenende erwarten wir bis zu 34 Grad.
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6: Auf der Finchgauer Staatsstraße Sperre nach einem Unfall im Naturnzer Tunnel. Laut Carabinieri sind noch letzte Vermessungsarbeiten zu erledigen. In Kürze wird dann wieder geöffnet. Wir geben natürlich Bescheid. Es staut in Fahrtrichtung Reschen am längsten zurück. Das Stauende liegt schon am Beginn der Plauser Geraden. Fast 3 Kilometer Kolonne. Kolonnenverkehr auch auf der Umleitung in Naturns in beiden Fahrtrichtungen. Auf der Passaierer Staatsstraße immer wieder Verzögerungen in Riffian wegen Asphaltierungsarbeiten und zwischen Dorftiroler Kreuzung und Meraner Stadtzufahrt wegen Überlastung. Gesperrt ist auch das Wurzjoch nach einem Murenabgang. Allen unterwegs eine sichere Fahrt.
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0: Magdalena Dummel.
1: An diesem wunderschönen 2. Septembertag. Hallo ins Land. Halbzeit auch in dieser letzten Schulferienwoche, so zwischen Schulshopping und irgendwo diese Sommerhausaufgaben noch abarbeiten. Vielleicht ist noch ein bisschen Platz für einen Ausflug, diese Tage noch so richtig ausnutzen. Tipp dazu gleich von uns nach 3 sommerlichen September-Songs. Cyril gibt's gleich, nach Coldplay und den Anfang machen Temper City.

0: dich auf Südtirol 1 und mit uns laufend up-to-date bleiben. Gerade reingekommen, der Natur- und Umfahrungstunnel ist wieder offen, Dominik.
1: Die beiden Autos nach dem Frontalzusammenprall abgeschleppt, letzte schon im Krankenhaus. Der Rückstau in Fahrtrichtung Reschen ist noch lang, geht bis auf die Blauser gerade zurück, löst sich jetzt langsam auf.
0: Wir wünschen allen unterwegs eine sichere Fahrt mit Coldplay.

0: Lusten Sie auch gerade so weg von der Arbeit irgendwie? Aber wissen Sie, was das Schöne ist? Ich nehme Sie jetzt ganz einfach mit im Kopf halt. Wir machen einen Ausflug ins Pustertal.
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0: Es geht für uns nach Derenden an diesem schönen Mittwochvormittag und da wartet schon Bernhard Passler auf uns vor seiner Almhütte. Hoi!
2: Hoi, grüß dich, da von der Bersting Albe. Guten Morgen, bin Aula.
0: Ja, dann spüren wir halt doch so langsam, dass September ist, gell, mal in der Früh schon.
2: Ja, genau, es tut schon her, bist dann anders. Da bin ich auch gekillt jetzt, aber ein paar Tage ist echt warm.
0: Ja.
2: Ziemlich warm, fein warm, sagen wir mal so. Aber das war jetzt der Zeit angemessen, die Temperaturen passen. Also.
0: Ja, auch perfekt zum Wandern. Was empfiehlst du uns so?
2: Ich sage, Pinsaugen, da ist Alpenschiene, wenn man auf ferner Echlaugen geht. Da, es ist nicht unbedingt mal zu weit, jetzt vom Parkplatz aus geht man 2 Stunden. Es ist immer nur eine schöne Aussicht. Eint das überhaupt klar, außer der Nebel, was in Tal und Tisch. Aber in 2 Stunden ist man oben. Ist brutal schön eben.
0: Ja, ihr seid ja auch bekannt für eure tolle Aussicht, muss man sagen.
2: Du, wir sehen rundum, wir sehen für die 13, wenn man sie weiß, wie sie stehen. Da hinten da die ganzen, man sieht in bis zu den Geißler Kronplatz, da hinten noch die Sarnalten. Man sieht sogar rum, die schwarzen Stunden hinten. So, es ist brutal schön eben.
0: Ja, wir freuen uns einfach auf einen schönen September jetzt und einen schönen Tag heute.
2: Ich wünsche euch auch einen schönen Tag heute und es wäre jetzt ja wieder schön. Da und zu wandern ist sowieso jetzt die beste Zeit. Ist am schönsten, am Herbst.
0: Ja, definitiv.
2: Weil die ganzen Farben auserkennen wieder von den Bäumen. Und ja.

0: am Start. Ende Oktober, es erwarten uns rockig harte Riffs und viele emotionale Songs auch, verspricht uns Frontmann Chad Kroeger. Ja, viel neue Musik bringt dieser Herbst, unter anderem von Miley Cyrus und diesen Jungs hier. One Republic. Gleich mit Need Your Love in Hallo Südtirol bei mir. Ich bin Magdalena Dummel. Schönen Vormittag.
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0: Schönen Vormittag mit Südtirol 1.
1: Wo ist heute hier Wetter?
0: Ja, kaum zu glauben, auch schon Halbzeit in dieser letzten Schulferienwoche. Das vergessen wir bei der Hitze und bei dem Wetter momentan noch so ein bisschen. Aber es sind halt doch schon so die ersten gemischten Gefühle dabei mit Blick auf Schulstart, gell?
2: Ich weiß noch nicht so recht, in welche Klasse ich komme. Und ich freue mich. Und ich freue mich auch nicht.
3: Aber ich lerne nach Ferien. Aber schon fein.
4: Ich freue mich nicht da, weil ich länger Ferien haben will.
0: Ja, aber spätestens nach dem ersten Fußballmatch in der Pause geht's dann wieder leichter. Versprochen. 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

0: Schönen Vormittag, 10:30.
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0: Wir starten mit der Finchgauer Startstraße. Es staut Dominik Reich.
2: Der Umfahrungstunnel von Naturns ist wieder offen nach dem schweren Unfall. Der Stau hat sich jetzt verschoben. In Fahrtrichtung Reschen stockt zwischen Staben und Schars. In Fahrtrichtung Meran zwischen Blaus und Rabland. In Rifian auf der Passaierer Startstraße wird gefräst. Es staut in beiden Fahrtrichtungen. Von Meran kommend sogar schon ab dem Eichenhof kurz nach der Dorftiroler Kreuzung. Weiter ins Pustertal, Überlastung auf der Staatsstraße. Es stockt in Fahrtrichtung Brixen zwischen St. Lorenzen und Kerns. Sperre nach einem Murenabgang auf der Landesstraße auf Swürzjoch. Von Brixen kommend und vom Gadertal kommend. Laut Straßendienst dauern die Aufräumarbeiten noch circa 2 Stunden. In Vilnöss oberhalb St. Peter geht es einspurig weiter auf der Landesstraße. Auch hier wird Material von der Straße abtransportiert.
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2: Viel Sonnenschein, ab und zu dichtere Wolken für ein paar Stunden, kaum Gewitter. So verläuft der Mittwoch heute bei 25 bis 31 Grad. Morgen und in den nächsten Tagen ändert sich wenig, die letzten Ferientage mit super Sommerwetter. Aktuell messen wir in Algund 23 Grad, in Wolkenstein 14, in Sulden 12 und in Welsberg 15 Grad.
0: Ich versuch's grad. Die Temperaturen machen eine anständige Grätsche, so zwischen morgen.

0: Mittwoch alle gemeinsam die Sporen mit Tesche auf Südtirol 1. Es ist Hallo Südtirol mit Magdalena Dummel heute. Was würdest du eigentlich machen, wenn es mich nicht gäbe? Ja, eine der schlimmsten Fragen, die er oder sie uns stellen kann. Und auch Albert aus dem Bustertal ist damit konfrontiert. Und weil man bei solchen Fragen besser nichts Falsches sagt, holt er sich Rat bei unserem Beziehungsprofi Dr. Don Juan, der Südtirol 1 Beziehungscoach, gleich mit einer neuen Folge. Bleiben Sie.
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0: 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Einen schönen Vormittag. Es gibt sie, diese Fragen, auf die es einfach keine Antwort gibt oder keine richtige Antwort. Oder?
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12: Hola, señores y señores. Mein Name ist Don Juan Casanova de Lega y de Estre, de la Academia Mor. Der Ihre Fragen zu Ihrer Beziehung beantwortet. Heute haben wir eine Mail von die Albert aus die Pustertal. Und Albert schreibt: Lieber Herr Dr. Don Juan Casanova de la Vega, de Estre, la Manca di mia morre. Meine Frau hat mir gestern die Frage gestellt, was ich machen würde, wenn sie nicht mehr wäre. Ich weiß nicht, wie ich auf diese Frage reagieren soll. Können Sie mir bitte helfen? Nun, lieber Albert, antworten Sie auf diese Frage, wie Sie wollen. Hauptsache, Sie sagen nicht, was Sie denken. Sonst geht es Ihnen womöglich so wie meinem Bekannten. Ein echter Macho, den seine Chiquitita auch gefragt hat: Amor de mi vida, würdest du dir eine andere Frau nehmen, wenn ich nicht mehr da wäre? Hat er ehrlicherweise gesagt: Wahrscheinlich schon. Hat sie gesagt: Würdest du mit ihr im selben Bett schlafen? Hat er gesagt: Ich denke schon. Hat sie wieder gefragt: Würdest du auch meine Fotos mit den ihren austauschen? Hat er wieder ganz ehrlich wie ein Macho gesagt: Ja, das erschien mir angemessen. Und hat sie weiter gefragt: Würdest du sie auch meine Golfschläger benutzen lassen? Sagt er: Das geht nicht, sie ist Linkshänderin.
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7: Schönen Vormittag, 10 vor 11.
8: Allianz für Familie ruft dazu auf, Lehrerproteste zu beenden. Gleich 2 größere Polizeieinsätze in Deutschland. Und es ist herrlich sonnig. Ich bin Gunde Bichler. Schönen Vormittag.
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8: Die Schule in Südtirol braucht neue Lösungen nach einem Jahr Protest. Das sagt die Allianz für Familie. Sie teilt viele Anliegen der Lehrpersonen und unterstützt sie. Sie sagt aber auch, dass der Ausflugsprotest jetzt beendet werden müsse. Kinder und Jugendliche dürften nicht in ein weiteres Schuljahr mit eingeschränkten Bildungsangeboten starten. Unabhängig davon sollten die Verhandlungen weitergehen. Schule verändere sich, sagt die Allianz für Familie, die Rahmenbedingungen.

0: Tätern des Weißen Kreuzes erst versorgt und ins Krankenhaus Meran gebracht worden. Die Freiwilligen Feuerwehren von Adorns und Staben waren im Einsatz, sie haben die Unfallstelle geräumt. Beim Erstellen des neuen EU-Haushaltes will der Alpenraum mit einer Stimme sprechen. Das ist jetzt bei einem Treffen der Alpenländer gemeinsam mit dem Südtiroler EU-Parlamentarier Herbert Dorfmann gesagt worden. In den EU-Programmen zur Regionalentwicklung sollten diese sogenannten Makroregionen auch weiterhin eine große Rolle spielen, so der Tenor bei dem Treffen. Und die Fördergelder sollten gezielt und effizient eingesetzt werden. Gleich zwei größere Einsätze beschäftigen zurzeit die Polizei in Deutschland, in Nordrhein-Westfalen und in Bayern. Bei Köln wird nach einer Störung in einem Umspannwerk ermittelt. In Augsburg wiederum explodierte in der Nähe des Hauptbahnhofs ein Gegenstand. Thomas Pleskin berichtet.
1: In Bergheim bei Köln führte ein Kurzschluss zum Ausfall mehrerer Leitungen. Die allgemeine Stromversorgung war aber nicht betroffen. Die Polizei geht nicht von einem technischen Defekt aus und ermittelt wegen einer Straftat. In Augsburg wurden bei der Explosion in einem Gebäudedurchgang zwei Menschen leicht verletzt. Sprengstoffexperten untersuchen dort den Fundort. Der Bahnverkehr ist komplett eingestellt, der Hauptbahnhof abgesperrt. Zu den Hintergründen ist in beiden Fällen noch nichts bekannt.
0: Zum Fußball. Das Transferkarussell hat sich kräftig gedreht. Der FC Südtirol hat heuer so viele Wechsel wie schon lange nicht mehr. 18 Neuzugänge gibt es und bekannte Gesichter haben den FCS verlassen. Nur 5 Spieler der vergangenen Saison sind geblieben. Jetzt ist die Frist für die Transfers vorbei. Und die Sonne scheint, ein paar Wolken halten sich. Gleich hören Sie, wie es mit dem Wetter weitergeht.
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4: Ja, das steigert und steigert und steigert sich nur noch, Dominik Reich.
5: Viel Sonne, ein paar Wolken, Temperaturen bis zu 34 Grad, so schaut es bis zum Wochenende aus, also tipptopp Ferienwetter. Heute gibt es auch ein paar dichtere Wolkenfelder, später Gewitter sind aber so gut wie keine dabei. Die Temperaturen erreichen 25 bis 31 Grad, aktuell meldet Altrai 18 Grad, Gais 17, Burgstall 24 und Klausen 19 Grad.
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5: Circa 10 Minuten länger dauert es auf der Bustertaler Staatsstraße in Fahrtrichtung Brixen zwischen St. Lorenzen und Kirns. Stau wegen Fräsarbeiten auf der Passaierer Staatsstraße in und bei Rifjan, talauswärts ab Chen, taleinwärts ab dem Finele-Tal. Die Arbeiten dauern noch die ganze Woche. Asphaltiert wird immer über Nacht. Auf der Finchgauer Staatsstraße stockt es zwischen Schaars und Kastelwell in Fahrtrichtung Reschen. Der Umfahrungstunnel ist ja diese Woche wegen Asphaltierungsarbeiten gesperrt und in Fahrtrichtung Meran geht es langsamer weiter zwischen Plaus und Rabland. Weiter ins Eisacktal, 1 Kilometer Stau auf der Brenner Staatsstraße in Fahrtrichtung Bozen zwischen Schrambach und Klausen bei einer Baustelle. Und Sperre am Würzjoch nach einem Murenabgang von Avers und von Untermeu kommend. Die Aufräumarbeiten dauern noch circa bis 12:30. Wir halten sie natürlich auf dem Laufenden. Sichere Fahrt.
4: Wenn es so schön flutscht bei der Arbeit. Ja, es einfach läuft. Gibt's was Schöneres? Ach, definitiv nein.
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4: Und damit es sich auch weiterhin so gut arbeitet, liefern wir auch diese Stunde natürlich viel, viel Musik. Die Topstars sind mit dabei, wie eine Taylor Swift, Swedish House Mafia, Selena Gomez und so weiter und so fort.

0: Swedish House Mafia gehören auch so zu meinen Erinnerungen des Sommers an den Ibiza-Urlaub. Da sind Swedish House Mafia ja immer. Ja, das hat der September irgendwie so an sich. Auch in diesen ersten Tagen schon beginnen wir den Sommer so langsam zu vermissen. Aber vor allem denken wir auch zurück, was wir heuer alles so erlebt haben. Musikalisch war es ja grandios auf der Südtirol 1 Live-Bühne. Ich meine, Neck war da, Alvaro Soler war da und auch Clock Clock. Nicht nur für uns besonders, auch für die Jungs von Clock Clock beispielsweise ist das immer ein ganz besonderer Moment, bevor es für sie auf die Bühne geht.
1: Du lebst ja auch dein Leben unabhängig von den Konzerten weiter. Aber in dem Moment, wo du da stehst, ist alles irgendwie vergessen. Und dann versuchst du einfach zu sagen, jetzt bin ich einfach nur hier, kein Handy, keine Gedanken außerhalb. Einfach nur hier mit der Band und ich darf jetzt einfach auf diese Art und Weise hier an diesem wundervollen Ort spielen und habe für 90 Minuten die Aufmerksamkeit des Publikums und können diesen Moment für immer hier festlegen. Und das ist für mich so, versuche ich mir immer wieder bewusst zu machen, weil es nicht selbstverständlich ist.
0: Ja, der Frontmann Bocky. Jetzt mit den Jungs von Clock Clock auf Südtirol 1. Schönen Vormittag.

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1: Wir genießen diese letzte Schulferienwoche. Einen schönen Vormittag mit Magdalena Dummel. Und damit uns der Abschied des Sommers nicht ganz so schwer fällt, habe ich jetzt wieder was ganz Besonderes für Sie. Paul Young und seinen Kulthit Come Back and Stay.
2: Come back and stay.
1: Unser 80er Kracher jetzt.
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1: Ja, einfach ein genialer Song, der fast ohne Paul ein Hit geworden wäre. Der weltberühmte dröhnende Basslauf am Anfang und der gesamte Background-Gesang waren nämlich schon komplett fertig aufgenommen, bevor Paul Young überhaupt das Studio betreten hatte. Er musste nur noch reinschauen und so seinen letzten Paul-Zauber drüber geben. Gleich in voller Länge hier bei uns.
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Harry Styles auf Südtirol 1 einen schönen Vormittag. Weil es so langsam auf Mittag hingeht und so das erste Hühnerli kommt so langsam, ist Ihnen schon aufgefallen, dass es die ersten Kürbisse gibt? Also auch wenn wir noch immer schwitzen beim Heimtragen, weil super Sommer im September, irgendwie so ein Kürbis-Carpaccio. Ganz dünn gehobelt mit Parmesan, Senfdressing, Balsamico oder Olivenöl, Feta von mir aus, Mozzarella oder verschiedene Käsesorten obendrauf. Und wir hätten eigentlich für heute Mittag so ein schön fein leichtes Mittagessen bei diesen Temperaturen. Vielleicht so als kleine Mittags

0: gleich halb zwölf.
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2: Es geht für uns auf die Passaira Startstraße, Dominik Reich.
3: In Rifian wird gefräst, der Verkehr wird einspurig geregelt. In beiden Fahrtrichtungen verlieren Sie circa 10 Minuten. Sonst alles okay, auch auf der Brenner-Autobahn. Falls Ihnen was auffällt, gerne anrufen, die 800 17 50 50.
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3: Die Sonne protzt im ganzen Land, scheint sie. Später kommen hohe Wolken dazu, die fallen auch mal dichter aus. Quellwolken bleiben meist harmlos, bringen keinen Regen. 25 bis 31 Grad gibt's maximal. Aktuell meldet Kurtatsch 21 Grad, Laurain 19, Natz 20 und Glurns 21 Grad.
2: Wie oft haben Sie heute schon?
5: Nein.
2: Gedacht oder vielleicht auch gesagt. Vielleicht schon einige Male oder es kommt noch im Laufe des Tages. Ich weiß nicht, sie hätte da so eine Variante, die weniger Stress und Zornes Falten macht. Mit Shakira singen, weil sie hat das Die Die in einer Happy-Variante. Bitteschön.

0: Südtirol 1 hier mit Magdalena Lummel einen schönen Restvormittag. Das gibt es doch nicht. Haben Sie vielleicht auch gedacht, als Sie davon gehört haben, dass es das Eisacktal gestern schon wieder getroffen hat? Den zweiten Tag in Folge haben heftige Unwetter im Raum Brixen gewütet. Dieses Mal glücklicherweise ohne viel Hagel. Ganz im Gegensatz zum extremen Hagelsturm am Montagabend mit großem Schaden für Obst- und Weinbauern. Florian Scheringer.
1: Ja, jetzt sind viele Bauern verzweifelt auf der Suche nach Helfern. Sie müssen ihre Äpfel und ihren Wein so schnell wie möglich ernten, damit nichts fault. Viele haben fast die ganze Ernte verloren. Ob das manch einen Bauern jetzt in den Ruin treibt und was man überhaupt tun kann, wenn so viel Hagel vom Himmel fällt, das hören Sie gleich im Südtirol-Journal Mittagsmagazin.
0: Ab 10 vor 12.
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2: Guten Tag, ich bin Florian Scheringer. Kaputte Äpfel, kaputter Wein. Was Bauern gegen Hagelschäden tun können. Neuer Wahlkreisvorschlag. Gehören Pfatten und Brandzoll nicht auch zum Unterland? Nach dem Hagelsturm vom Montagabend ist gestern gleich noch ein heftiges Unwetter über das Eisacktal gezogen. Glücklicherweise war es dieses Mal nur starker Regen und kaum Hagel. Die Bauern im Raum Brixen haben inzwischen das Ausmaß der Schäden genauer angeschaut. Der Hagel hat tatsächlich große Teile der Ernte zerstört, sagt der Obst- und Weinbauer Florian Jöchler aus Farn.
3: Das Obst ist ja durch die Hagelnetze eigentlich geschützt, auch wenn einige Hagelnetze aufgebrochen sein und trotzdem unter Schäden sein. Im Wein ist natürlich das Allermeiste kaputt, weil die ganzen Blätter weg sind und auch die Trauben da stark beschädigt. Und beim Gemüse, da ist eigentlich nicht mehr viel, was übrig ist. Natürlich, wenn man kurz vor der Ernte zuschauen muss, weil das alles innerhalb kürzester Zeit vernichtet wird, ist schon, tut schon weh, ja.
2: Jetzt muss das, was nicht vom Hagel zerstört wurde, so schnell wie möglich geerntet werden. Und das bedeutet viel Arbeit. Manche Obst- und Gemüsesorten sind auch noch essbar.

0: eine relativ klein strukturiert und haben viele verschiedene Gemüsesorten einfach und da ist eine Versicherung fast unmöglich eigentlich. Also da gibt es keinen Schutz.
1: Zumindest bei Obst und Wein dürften sich die finanziellen Verluste für den Farner Bauern also in Grenzen halten. Wenn man alle Bauern der Gegend zusammenzählt, sind die Schäden aber massiv, sagt der Direktor des Hagelschutzkonsortiums Manfred Pechlaner. Das Konsortium vermittelt zwischen Bauern und Versicherungen.
2: Die Schätzungen laufen aktuell und genaue Zahlen können wir nicht sagen, aber grundsätzlich haben wir in diesem Gebiet 12 Millionen Euro Wert versichert und von diesen 12 Millionen Euro gehen wir davon aus, dass 8 bis 9 Millionen an Schäden sind.
1: Es muss ein Gutachter vorbeikommen, der den Schaden abschätzt und entscheidet, wie viel ausgezahlt wird. Diese Gutachter sind heute und in den nächsten Tagen im Raum Brixen unterwegs. Wer hingegen keinen Versicherungsschutz hat, der bleibt auf den Kosten sitzen. Mittlerweile sind das aber die wenigsten, sagt Pechlaner.
2: Grundsätzlich in Südtirol ist jeder Landwirt irgendwo versichert, wenn er nicht Hagelnetze hat. Auch 25% vom Gesamtvolumen, das wir versichern, und das Gesamtvolumen liegt bei 380 Millionen Euro, ist unter Hagelnetz versichert.
1: Das heißt, dass immer mehr Bauern sowohl Hagelschutznetze als auch eine Versicherung haben, weil die Netze auch brechen können. Das ist am Montag ja vielen Bauern passiert. Das kommt aber nur selten vor, eben wenn so extrem viel Hagel runterkommt wie diese Woche. Grundsätzlich wird der Schutz vor Hagel immer wichtiger und spätestens nach diesem Sturm werden wohl auch die Letzten entweder ein Netz spannen oder eine Versicherung abschließen oder beides. Im Streit um den Senatswahlkreis Bozen-Unterland kehrt keine Ruhe ein. Seit Wochen geht es hin und her. Jetzt hat der Parlamentarier Alessandro Ozzi von Fratelli d'Italia einen neuen Antrag präsentiert. Zur Erinnerung, er war derjenige, der diese Debatte überhaupt erst ausgelöst hat. Er sagt jetzt, die Gemeinden Leifers, Brandzoll und Pfatten sollen zusammen mit Bozen einen eigenen Wahlkreis bilden. Die anderen Gemeinden vom Überetsch und Unterland sollen zum Wahlkreis Meran-Finchgau dazukommen. Aber Birgit Locher, gehören Pfatten und vor allem Brandzoll nicht auch zum Unterland?
3: Eigentlich schon, aber wenn es nach Parlamentarier Alessandro Ozzi geht, ist das der beste Kompromiss. Einerseits wird dadurch ein Italiener sicher in den Senat gewählt und andererseits würde das Unterland ja nicht mehr so drastisch aufgeteilt werden wie ursprünglich geplant. Doch Margot Bizzini, die Vizebürgermeisterin von Brandzoll, hält von Ozzis Antrag nichts. Auch Brandzoll gehöre zum Unterland und solle auch da bleiben.
4: Man kann nicht aufgrund politischer Stimmen zählen. Ins so auseinander dividieren und ins beliebig einteilen, wie es jemandem passt. Es ist ein unannehmbarer Vorschlag. Das Unterland ist eine Einheit, zu der Brandzoll historisch gehört. Und man kann nicht über uns verfügen, als wäre man eine Tauschware.
3: Auch die Gemeinde Pfatten ist nicht glücklich über den Vorschlag. Es solle einfach alles so bleiben, wie es ist, sagt Bürgermeister Elmar Oberhofer. Das habe man auch am Montag bei einer Sitzung mit SVP-Parteiobmann Dieter Steger und Senator Meinhard Durnwalder klar gesagt. Und das sei nicht nur seine Forderung, sagt Bürgermeister Oberhofer, sondern auch jene der Pfattner.
5: Ich habe mit mehreren Bürgern bei uns im Dorf Kontakt gehabt, italienischsprachige. Und die Moderaten sind alle dafür, dass der Wahlkreis so bleibt. Natürlich, die, was rechtsorientiert sein, sind für die Aufteilung.
3: Das eigentliche Ziel, nämlich die Wahlkreisgrenzen so beizubehalten, wie sie sind, steht immer noch an erster Stelle der SVP. Das sagt Norbert Mayr, SVP-Bezirksobmann im Unterland. Deshalb hat er für Ozzis Vorschlag nur wenig übrig. Am Freitag trifft sich der Bezirk Unterland mit der Parteispitze der SVP und den Parlamentariern.
6: Und dann müssen wir schauen, wie wir weitergehen. Aber sicherlich sind jetzt viele Optionen am Tisch. Und wir müssen jede Option abwägen in Ruhe und überlegen und schauen, was das Richtige ist. Also sicherlich braucht man jetzt keine, wie könnte man sagen wir, Schlachtaufrufe.
3: Derzeit schaut es jedenfalls nicht so aus, als würde der neue Vorschlag von Alessandro Ozzi für die betroffenen Gemeinden ein brauchbarer Kompromiss sein.
1: Wenige Tage vor dem Schulstart wird die Kritik am Ausflugsboykott lauter. Gleich mehr dazu in unseren Kurznachrichten.
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3: Die Schule in Südtirol braucht neue Lösungen nach einem Jahr Protest. Das sagt die Allianz für Familie. Sie teile zwar die Anliegen der Lehrer, denke aber auch an die Kinder und Jugendlichen. Gunde Pichler mit den Kurznachrichten.
4: Ja, die Allianz für Familie unterstützt die Lehrpersonen, sagt aber auch, dass der Ausflugsprotest jetzt beendet werden müsse. Kinder und Jugendliche dürften nicht in ein weiteres Schuljahr mit eingeschränkten Bildungsangeboten starten. Unabhängig davon sollen die Verhandlungen weitergehen. Schule verändere sich, sagt die Allianz für Familie, die Rahmenbedingungen müssten folgen. Das schöne Sommerwetter heuer hat den Schwimmbädern in Südtirol volle Kassen beschert. Im Bozner Rieder etwa sind rund 138.000 Besucher gezählt worden, 21.000 mehr als voriges Jahr im Sommer. Stadträtin Brillo hat jetzt Bilanz gezogen. Am meisten Besucher sind am 27. August gezählt worden, da waren es 21.600 Badegäste. Auch das Sicherheitskonzept habe gut funktioniert. Der Wachdienst hat 22 Personen aus dem Lido entfernt und ein Verbot für die komplette Saison verhängt. In Meran startet der evangelische Frauenverein kommende Woche mit dem Umbau des ehemaligen Hotels Angelika. Daraus wird betreutes Wohnen plus. Geplant sind 30 Wohnplätze für Senioren über 65, auch für Ehepaare. Außerdem wird es ein Bistro geben und ein Ambulatorium für Hausärzte. Mit den Einnahmen aus diesen beiden Pachtverträgen will der Verein einen Teil des Kredits abzahlen. Für den Umbau sind 4,6 Millionen Euro vorgesehen. Einen Teil davon wird das Land zahlen. Zu einem schweren Verkehrsunfall ist es gegen 8:30 Uhr im Tunnel von Atons gekommen. 2 Autos sind frontal zusammengeprallt. 3 Personen sind erheblich verletzt worden. Sie sind von Notarzt und Sanitätern des Weißen Kreuzes erst versorgt und ins Krankenhaus Meran gebracht worden. Die freiwilligen Feuerwehren von Atons und Staben waren im Einsatz. Sie haben die Unfallstelle geräumt. Es haben sich lange Staus gebildet. In Augsburg in der Nähe des Bahnhofs hat es in der Früh eine Explosion gegeben. In einem Durchgang ist ein bisher unbekannter Gegenstand explodiert. Das meldet die Polizei. 2 Menschen sind leicht verletzt worden. Sie haben Knalltraumata erlitten. Mehrere Fensterscheiben sind zerbrochen. Der Zugverkehr ist komplett eingestellt worden und die Zone rund um den Hauptbahnhof ist abgeriegelt. Zu den Hintergründen gibt es noch keine Informationen. In Nepal steigt die Zahl der Toten durch die verheerende Sturzflut vor einer Woche immer weiter an. Inzwischen werden über 1.100 Tote gezählt. Ihre Zahl könnte noch steigen, weil immer noch 4.600 Menschen als vermisst gelten. Unterdessen wächst die Gefahr von Seuchen, weil das Wasser verunreinigt ist. Außerdem sind Kläranlagen zerstört. Durch das stehende Wasser könnte sich zudem Denguefieber ausbrechen.
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4: Der Boom von KI treibt heuer die Preise für Elektronikgeräte nach oben. Und die Auswahl ist geringer, weil die neuen Geräte nämlich viele Speicherchips brauchen und die Halbleiterindustrie mit der Produktion kaum nachkommt. Das belegen neue Zahlen von Marktforschern aus Deutschland für die Elektronikfachmesse in Berlin. Die neuen Chips werden massiv in den Ausbau von Hochleistungsrechenzentren gesteckt. Deshalb müssen Prozessoren und Speichermodule bei Handys, Tablets und Konsolen warten. Außerdem dünnen die Händler die Modellvielfalt aus und ziehen die Preise an. Günstige Einstiegsgeräte können mit diesen Rahmenbedingungen kaum noch angeboten werden, sagen die Händler. Noch ein Blick auf die Börsen in Europa. Sie sind im Minus, MIP-Index in Mailand und DAX in Frankfurt mit jeweils 0,5%.
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3: Bevor wir ein Hotelzimmer oder einen Tisch im Restaurant buchen, schauen wir uns erstmal die Bewertungen im Internet an. Aber nicht immer sind die wahrheitsgemäß. Fake-Bewertungen gibt es viele. Positive können gekauft sein, manche negative nur aus Rache eingestellt. Italien hat im April strengere Regeln eingeführt. Wer eine Bewertung abgibt, soll beweisen, dass er auch wirklich in diesem Lokal war. Zum Beispiel, indem er den Kassenzettel vorweist. Birgit Locher, hat sich damit seit dem Frühjahr etwas geändert?
5: Nein, weil die Durchführungsbestimmung noch immer fehlt. Die Plattformen wie Google, Booking.com und weitere Portale nehmen die strengeren Regeln deshalb auch nicht ernst. Rezensionen können immer noch gefälscht werden und nach einem Kassazettel fragt auch noch niemand. Klaus Berger, Präsident des Hoteliers- und Gastwirteverbands HGV, sagt, Fake-Bewertungen sind bei den Gastwirten weiterhin ein großes Thema.
6: Die Mitglieder melden sich bei der Rechtsabteilung. Die Rechtsabteilung gibt dann Tipps, wie man es machen kann, gibt auch Hilfestellungen oder macht es auch. Leider sehen wir halt noch Schwierigkeiten bei den Portalen, die oft dann nicht antworten auf das oder das auch noch nicht so umsetzen, obwohl sie laut Gesetz eigentlich auf eine schnelle Umsetzung verpflichtet waren.
5: Zusammen mit den nationalen Verbänden für Hotels und Gastbetriebe übt der HGV Druck aus, damit der Staat endlich die Leitlinien erlässt. Dann könne man sich auch besser gegen Fake-Rezensionen auf den Plattformen wehren. Denn momentan habe man keine Chance, sagt HGV-Präsident Berger. Das hat er kürzlich selbst erfahren. Ein Gast hat in einer Bewertung behauptet, dass es in Bergers Hotel ein Schwimmbad gibt und dazu auch ein Foto eingestellt. Aber das Hotel hat gar kein Schwimmbad.
6: Natürlich, die Gäste, was dann die Rezession lesen, kommen nun und seien dann enttäuscht, wenn kein Schwimmbad da ist. Dann erklären wir es in die Gäste, aber natürlich der erklären und das ist halt allem wieder nicht gut. Aber wir haben auch probiert, das Foto haben wir geschrieben, dass wir kein Schwimmbad haben. Sie können es auch durchkontrollieren auf unserer Webseite. Sie sollen bitte das Foto aussortieren. Bis heute ist auch noch nichts passiert, ist allem noch drin. Für uns unverständlich. Aber da hätten wir dann vielleicht mehr Handhabe mit dem neuen Gesetz.
5: So ähnlich geht es einigen Hotel- und Gastwirten. Und besonders viele Fälle tauchen jetzt nach dem Sommer auf, sagt Pietro Perez von der Fachgruppe Gastronomie im HDS.
7: Die letzten Monate, die letzten zwei Monate war ziemlich viel los immer in Südtirol und so weiter. Da werden sicher jetzt im Herbst die einen und die anderen Betriebe zu uns kommen, gehe ich davon aus, und sich informieren, was sie tun können, sollten sie eine offensichtlich falsche Bewertung erhalten haben.
5: Konkret hat sich mit dem neuen italienischen Gesetz noch nicht viel geändert. Aber die Verbände sind zuversichtlich, dass die Durchführungsbestimmung bald kommt. Erst dann können die Hoteliers den Fake-Bewertungen den Kampf ansagen. Übrig bleiben sollen nur ehrliche Rezensionen. Die guten wie auch die schlechten.
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3: Einen freundlichen Mix aus Sonne und Wolken gibt's heute, dazu Höchstwerte von 25 bis 31 Grad am Nachmittag. Regenschauer bleiben heute die Ausnahme. Lukas Rastner vom Landeswetterdienst, wie geht's in den nächsten Tagen weiter?
8: Ja, morgen am Vormittag dominiert noch der Sonnenschein, Hochnebel gibt es nur mehr vereinzelt in der Früh. Im Tagesverlauf ziehen dann von Nordwesten hohe Wolken auf, es bleibt aber beim freundlichen sommerlichen Wettercharakter mit 26 Grad im Wipptal und bis zu 32 im Raum Bozen. Am Freitag gibt es dann Kaiserwetter mit strahlendem Sonnenschein, oft ist es sogar wolkenlos. Am Samstag frischt der Nordföhn teils lebhaft auf, dazu gibt es aber wieder einiges an Sonnenschein. Am Nachmittag ziehen aber auch ein paar Wolken durch.
3: Das war das Südtirol-Journal Mittagsmagazin vom Mittwoch. Wenn Sie mögen, dann hören wir uns morgen wieder zur selben Zeit. Ich bin Florian Scheringer, schönen Nachmittag.
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9: 5 nach 12, da schauen wir ja auch jetzt im Mittagsverkehr, ja, auch so langsam Hunger. Wir schauen im Mittagsverkehr auch wieder noch auf Staustrecken. Wir starten mit der Brenner Autobahn. Romy Gatterer.
10: Gerade in Fahrtrichtung Süden zwischen Steinach und Nüßlach staut's. Und noch weiter südwärts heute immer wieder zwischen Bozen Süd und Affi Staukolonnen. Gut 2 Kilometer staut's gerade zwischen Bozen Süd und Neumarkt. Auch in Fahrtrichtung Norden dauert es länger, 1 Kilometer staut es zwischen Bozen Nord und Klausen und weiter noch auf Nordtiroler Seite zwischen Batsch und Innsbruck. Es wird wieder gearbeitet auf unseren Straßen, eingebremst werden sie jetzt noch auf der Passaerer Staatsstraße in Rifjan wegen Fräsarbeiten, es stockt dort in beiden Fahrtrichtungen zwischen Chen und Coens. Auf der Brenner Staatsstraße dauert es ebenso in Fahrtrichtung Süden länger bei Klausen bei der Einbahnregelung. Und noch gesperrt ist bis 16 Uhr die Landesstraße zwischen Afers und Untermoy nach einem Murenabgang. Allen unterwegs eine sichere Fahrt.
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9: Also gut gefüttert mit Infos sind wir jetzt definitiv. Jetzt allerhöchste Zeit für was Anständiges zwischen die Zähne. Eine schöne Mittagspause und Mahlzeit.

0: Mahlzeit mit Zitrol uns.
1: Oder vielleicht auch noch kalte Küche bei Ihnen. Auch kann gut möglich sein. Also wenn Sie noch nicht so ganz wissen, was, dann einfach auch mal bei Alle Farben Kitchen vorbeiklicken. Tipp von mir an dieser Stelle. Die Website von DJ Alle Farben. Da ist ja auch ein passionierter Koch. Super kreativ auch in der Küche. Und gleich mit All Right hier bei uns zum Kochen. Und dann hoffentlich bald auch Mahlzeit.
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0: George Ezra um 12:30.
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0: Zwischen Straßenarbeiten und Überlastung. Der erste Blick geht auf die Brennerautobahn Romigatterau.
2: Heute abschnittsweise Kolonnenverkehr in Fahrtrichtung Süden. Zwischen Bozen Süd und Affi. Jetzt dauert es aktuell länger zwischen Bozen Süd und Neumarkt. Auch in Fahrtrichtung Norden Staukolonne zwischen Batsch und Innsbruck. Und eingebremst werden sie noch auf der Brenner Staatsstraße bei Klausen in Fahrtrichtung Bozen wegen Arbeiten. Und noch bis 16 Uhr ist die Landesstraße zwischen Afers und Untermäu gesperrt nach einem Murenabgang.
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2: Die Sonne ist heute wieder im Mittelpunkt. Teils ziehen aber auch ein paar dichtere Wolkenfelder durch. Gewitter gibt es heute aber nur ganz wenige. Es bleibt wieder richtig warm. 25 bis 31 Grad sind heute drin. Und auch für die restliche Woche gehen die Temperaturen nur noch nach oben. Bis zu 34 Grad gehen sich aus. Wir messen jetzt in Naturns 25 Grad, in Jenesien 21, in Ridnaun 20 und in Antholz 18 Grad.

0: Hallo Südtirol mit Magdalena Nummel. Mahlzeit oder sind Sie vielleicht schon beim Kaffeele angekommen? Ja, von uns gibt's dazu gleich wieder Südtirols besten Musikmix. Mit Ariana Grande. Auch nach dem Blick zurück.
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1: Schulden wegen Urlaub, Verbraucherschützer warnen. Die Kämpfe im Irankrieg flammen wieder auf. Und es bleibt sonnig mit ein paar Wolken. Ich bin Marlies Winkler, schönen Mittwochmittag.
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1: Die meisten haben ihren Sommerurlaub zwar schon hinter sich gebracht, aber einige müssen ihn noch abzahlen. Und zwar deshalb, weil immer mehr Menschen ihren Urlaub mit Ratenzahlung buchen. Damit steige das Risiko für eine Überschuldung, davor warnt das Europäische Verbraucherzentrum. Gleich kaufen und später zahlen, das könne einen Urlaub auf den ersten Blick zwar erschwinglicher erscheinen lassen, in Wahrheit würden die Kosten, die sich manche gar nicht leisten können, aber nur in die Zukunft verschoben. Deshalb sollte vor einer Urlaubsbuchung genau kalkuliert werden, sagen die Verbraucherschützer. Von Südtirol hinaus in die große Welt. Jetzt hat der riesige Spiegel für das Weltraumteleskop in Südamerika von Bozen aus seine Reise angetreten. Das Technologieunternehmen Microgate in Bozen Süd hat den Spiegel für das größte Teleskop der Welt entwickelt. Es steht in der Atacama-Wüste in Chile. Die hochspezialisierte Firma ist von den Biasi-Brüdern vor 37 Jahren in Bozen gegründet worden. Sie gehört mittlerweile zur Weltspitze im Hightech-Bereich. Die Kämpfe zwischen den USA und dem Iran flammen wieder auf. Jetzt hat der Iran Militärstützpunkte in den Vereinigten

0: Frieden rückt damit immer weiter in die Ferne. Russland muss mit vielen neuen Sanktionen aus der EU rechnen, das sagt die EU-Außenbeauftragte Kaja Kallas beim Treffen der Außenminister in Irland. Hintergrund ist der gescheiterte Angriff mit einer Sprengstoffdrohne auf den Flughafen Leipzig-Halle. Kallas sagt, die Vorbereitungen für das Sanktionspaket gegen Russland laufen schon. Philipp Detlefs mit den Einzelheiten.
1: Betroffen sein könnten rund 1600 weitere Personen und Unternehmen mit Verbindungen zur russischen Rüstungsindustrie. Weitere könnten dazukommen. Das Sanktionspaket war schon vor dem Drohnenvorfall in Leipzig geplant. Es soll auch Russlands Krieg gegen die Ukraine weiter erschweren. Der russische Präsident Wladimir Putin hatte Deutschland Beweisfälschung unterstellt. Kallas sagte, nach dem Vorfall in Leipzig deute alles auf staatlich unterstützten Terrorismus hin. Die EU stehe geschlossen hinter Berlin.
0: Südtirol boomt als Filmort. Jetzt gibt es einen starken Auftritt in Venedig. Bei den Filmfestspielen laufen in diesen Tagen gleich zwei Filme, die zum Teil hier bei uns gedreht worden sind. Es sind der österreichische Film Eclipse und der italienische Kurzfilm Il Senso della Terra. Außerhalb des offiziellen Programms in Venedig laufen weitere Filme mit Südtirol als Drehort. Einige der Filme werden auch bei den Festivals in Kanada und Locarno gezeigt. Alle Projekte bekommen Förderungen aus dem Südtiroler Filmfonds, der von der Marketinggesellschaft des Landes, der IDM, verwaltet wird. Ja, mit viel Sonne geht es durch diesen Mittwochnachmittag. Wie es mit dem Wetter weitergeht, hören Sie gleich bei uns.
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7: Das September ganz im Sommermodus. Romy Gatterer. 25 bis 31 Grad Höchstwerte erreichen wir heute. Und noch sommerlich geht es weiter die ganze Woche lang. Es wird bis zu 34 Grad heiß. Gerade hat es in Plaus 25 Grad, in Branzol 27, in Wiesen 22 und in Mühlwald 19 Grad. Heute geht es noch weiter mit dem Sonne- und Wolkenduo. In wenigen Stellen kann es voraussichtlich, aber heute wird noch ein bisschen regnen. Dafür gibt es morgen im ganzen Land richtig viel Sonnenschein.
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7: Überlastungsstau noch auf der Brenner-Autobahn in Fahrtrichtung Süden zwischen Steinach und Nösslach. Sonst werden uns zurzeit keine Probleme gemeldet. Wenn Ihnen auf Ihrer Strecke etwas auffällt, gerne anrufen. Die 800 17 50 50 Südtirol 1 Verkehrshotline. Gute Fahrt.
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9: Gemütlich sitzen am Mittagstisch und dann, wie aus dem Nichts, stellt er oder sie diese eine unangenehme Frage. Was würdest du eigentlich machen, wenn es mich nicht gäbe? Ja. Auch Albert aus dem Bustertal sieht sich damit konfrontiert und weil man bei solchen Fragen bei so nichts Falsches sagt, holt er sich gleich Rat beim Südtirol 1 Beziehungscoach.

0: Robin Schulz und gleich Gracie Abrams, einen schönen Mittwochnachmittag mit uns. Es gibt sie, diese Fragen, auf die es einfach keine richtige Antwort gibt, oder?
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2: Hola, señores y señores. Mi nombre ist Don Juan Casanova der Lega der Estrella Academia Mor. Der ihre Fragen zu ihrer Beziehung beantwortet. Heute haben wir eine Mail von die Albert aus die Pustertal. Und Albert schreibt: Lieber Herr Dr. Don Juan Casanova della Vega della Estrella della Mancademia Morre! Meine Frau hat mir gestern die Frage gestellt, was ich machen würde, wenn sie nicht mehr wäre. Ich weiß nicht, wie ich auf diese Frage reagieren soll. Können Sie mir bitte helfen? Nun, lieber Albert, antworten Sie auf diese Frage, wie Sie wollen. Hauptsache, Sie sagen nicht, was Sie denken. Sonst geht es Ihnen womöglich so wie meinem Bekannten. Ein echter Macho, den seine Chiquitita auch gefragt hat: Amor de mi vida, würdest du dir eine andere Frau nehmen, wenn ich nicht mehr da wäre? Hat er ehrlicherweise gesagt: Wahrscheinlich schon. Hat sie gesagt: Würdest du mit ihr im selben Bett schlafen? Hat er gesagt: Ich denke schon. Hat sie wieder gefragt: Würdest du auch meine Fotos mit den ihren austauschen? Hat er wieder ganz ehrlich wie ein Macho gesagt: Ja, das erschiene mir angemessen. Und hat sie weiter gefragt: Würdest du sie auch meine Golfschläger benutzen lassen? Sagt er: Das geht nicht, sie ist Linkshänderin.
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0: Aerosmith, leise hören geht ja fast gar nicht. Und auch unser nächster Südtirol-Star hier liebt es, wenn seine Songs möglichst laut laufen und wir alle mitsingen. Kameras! Mit Friends gleich hier bei mir in Hallo Südtirol. Ich bin Magdalena Nummel. Schönen Mittwoch.
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0: 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Südtirol 1 an diesem 2. September, der nach wie vor Lust auf was zu erleben macht. Ich meine, für cozy daheim, eingekuschelt zu Feierabend auf der Couch, ist es eindeutig noch zu sommerlich. Unsere Veranstaltungstipps, bitteschön.
1: Heidin Meran.
2: Lumen, The Joy of Music. Bill Lawrence, der fünfmalige Grammy-Gewinner, Komponist und Pianist. Ein besonderer Abend für alle Musikfans. Die hohe Kunst des Musizierens im Stadttheater um 20.30 Uhr.
3: Heint in Genesien.
2: Ab Montag wieder dieses nervige Geräusch.
4: Bald geht die Schule los, aber nö, darf ich ein bisschen lange aufbleiben.
2: Genau, deswegen heute am besten genießen in Genesien im Dorfzentrum. Viele Köstlichkeiten, Musik und Tanz mit den Südtiroler Sieben, ein Hobbykünstlermarkt und eine Feuerakrobatik-Show ab 18 Uhr.
5: Heint bei uns im Bozen.
2: Spielen, chillen, neue Freundschaften knüpfen. Mit Ping-Pong, Basketball, Fußball, die altbekannten Brettspiele. Ja, vielleicht sind auch ein paar mutige Skater unterwegs. Wirklich ein lässiger Spieleabend mit guter Gesellschaft im Zona ab 18.30 Uhr bis 22 Uhr. Alleine kommen oder auch gerne mit Freunden.

0: Julia und Jean-Paul um 13:30. Schönen Nachmittag.
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0: Es läuft ganz gut, Romy Gatterer.
2: Auf der Brenner Autobahn stockt es noch kurz in Fahrtrichtung Süden zwischen Steinach und Nösslach wegen Überlastung. Sonst passt's. Gesperrt ist aber noch das Würzjoch nach einem Murnabgang zwischen Afers und Untermäu. Um 16 Uhr wird voraussichtlich wieder geöffnet.
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2: Die Sonne ist mit Wolken in Kombi weiterhin gut dabei. Vereinzelt fallen später aber auch wieder ein paar Regenplatscher. Aber im Großteil des Landes bleibt es trocken. Morgen wieder richtiges Strahlewetter. Im Laufe des Tages tauchen aber ein paar hohe Wolken auf. 25 bis 31 Grad erreichen wir. Gerade messen wir in Ayers 25 Grad, in Gagazon 28, in Flersch 22 und in St. Magdalena in Xiers 19 Grad.

0: Hallo Südtirol mit Magdalena Dummel. Ja, beim Bügeln, beim Bücher einbinden für die Schule, bei der Arbeit oder im Urlaub. Bisschen Feuer können wir alle gebrauchen. Vollner Feuer natürlich. Urgent, wieder mal Zeit für einen der allerbesten 80er-Songs.
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0: Die Geschichte hinter dem Song klingt wie ein spontaner Besuch beim Nachbarn. Das weltberühmte wilde Saxophon in der Nummer war nämlich gar nicht geplant. Jazzlegende Junior Walker ist damals in New York zufällig im Flur am Studio vorbeispaziert. Er hat so kurz reingeschaut, quasi im Vorbeigehen, schnell mal die Jacke ausgezogen, das Ding in einem Rutsch eingespielt und somit war er fertig, dieser Welthit, den wir gleich hier in voller Länge hören und genießen natürlich. Schönen Nachmittag.
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0: Taylor Swift auf Sitra 1. Es ist 10 vor 2.
1: Großeinsatz in Aldein, Stadlin Brand. Eisacktal, Bauern nach Starkhagel unter Druck. Und heute wechseln sich Sonne und Wolken ab. Ich bin Marlies Winkler. Schönen Nachmittag.
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1: Mehrere Feuerwehren sind zu einem großen Stadelbrand ausgerückt. Laut ersten Informationen handelt es sich um einen schwierigen und großen Einsatz. Ausgerückt sind unter anderem die Feuerwehren von Aldein, Neumarkt, Truden, Radein und auch die Berufsfeuerwehr. Wir halten Sie auf dem Laufenden. Viele Bauern im Raum Brixen müssen jetzt schnell sein, die Zeit läuft. Sie müssen nämlich alles ernten, bevor Obst und Wein wegen der Hagelschäden vom Montag verfaulen. Der Fahner Obst- und Weinbauer Florian Jöchler sagt, die Schäden gehen ins Geld.
3: Obst und Wein ist versichert, da ist natürlich aber auch ein hoher Selbstbehalt in der Regel. Und beim Gemüse gibt es eigentlich so im Anbau, wie wir es haben, weil wir sind ja relativ klein strukturiert und haben viele verschiedene Gemüsesorten einfach und da ist eine Versicherung fast unmöglich eigentlich. Also da gibt es keinen Schutz.
1: In diesen Tagen sind rund um Brixen Gutachter unterwegs, die die Hagelschäden vor Ort abschätzen und entscheiden, wie viel ausgezahlt wird. In den allermeisten Fällen bekommen die Bauern die Schäden problemlos erstattet. Ganz ausgleichen kann die Versicherung die Verluste aber so gut wie nie. Der Sommer ist so gut wie vorbei, aber einige müssen noch ihren Urlaub abbezahlen. Und zwar deshalb, weil immer mehr Menschen ihren Urlaub mit Ratenzahlung buchen. Das Europäische Verbraucherzentrum warnt davor, denn damit steige das Risiko für eine Überschuldung. Gleich kaufen und später zahlen, das könne einen Urlaub auf den ersten Blick zwar erschwinglicher erscheinen lassen, in Wahrheit würden die Kosten, die sich manche gar nicht leisten können, aber nur in die Zukunft verschoben. Die Kämpfe zwischen den USA und dem Iran flammen wieder auf. Jetzt hat der Iran Militärstützpunkte in den Vereinigten Arabischen Emiraten und mehreren Nachbarstaaten angegriffen. Und auch die USA haben Ziele im Westen des Iran beschossen. Dabei sind mindestens 11 Menschen getötet worden. In dieser Gegend befinden sich strategisch wichtige Raketenbasen. Ein

0: Teil hier bei uns gedreht worden sind. Es ist der österreichische Film Eclipse und der italienische Kurzfilm Il Senso della Terra. Außerhalb des offiziellen Programms in Venedig laufen weitere Filme mit Südtirol als Drehort. Alle Projekte bekommen Förderungen aus dem Südtiroler Filmfonds der IDM, der Marketinggesellschaft des Landes. Ja, und mit einem Mix aus Sonne und Wolken geht es durch den Nachmittag. Wie es bei den Temperaturen ausschaut, hören Sie gleich bei uns.
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4: Sonne und Wolken in der gut aufgelegten Mischung Romy Gatterer.
5: Dazu regnet es später auch etwas, aber nur vereinzelt kommen Wascher runter. Morgen ist die Sonne wieder ganz oben auf der Liste bei 25 bis 31 Grad. Jetzt hat es bei Ihnen in St. Valentin auf der Heide 22 Grad, am Ritten 23, in Gossensass 24 und in Bredau 20 Grad.
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5: Vorsicht, Unfall auf der Brenner-Autobahn. In Fahrtrichtung Süden zwischen Klausen und Bozen Nord, Höhe Tankstelle Eisack, ist es passiert. Zwei Autos sind auf der Überholspur zusammengeprallt. Auch der Airbag ist von einem Fahrzeug aufgegangen. Der Unfall ist gerade passiert, also die Einsatzkräfte sind noch nicht da. Einspurig geht's auf der rechten Spur vorbei. Vorsicht, Unfall auf der Brenner-Autobahn in Fahrtrichtung Süden zwischen Klausen und Bozen Nord, Höhe Tankstelle Eisack. Weiter noch auf der Brenner-Autobahn, kurze Staukolonne in Fahrtrichtung Süden zwischen Steinach und Nüßlach wegen Überlastung. Etwas länger dauert es aktuell auch auf der Finchgauer Staatsstraße in Fahrtrichtung Meran zwischen Schluderns und Spondinig. Es wird dort asphaltiert. Allen unterwegs eine sichere Fahrt.
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4: Südtiroler helfen Südtirolern, neue Chancen und Hoffnungen schenken. Ja, Südtirol hilft, bereitet sich auf die neue Ausgabe vor und da darf unser Benefizwein Lumina natürlich nicht fehlen. Heuer weiß und rot und Sie sind wieder gefragt. Wir suchen die Etiketten dafür, eben gleich zwei Heuer. Das hören wir.

0: Olivia Dean auf Südtirol 1. Einen schönen Nachmittag. Ja, mit dem Start in den September denken wir hier im Funkhaus-Team schon so langsam auch wieder an Weihnachten und Südtirol hilft natürlich auch. Allein durch den Verkauf unseres Benefizweins Lumina haben wir im letzten Jahr über 91.000 Euro für Familien in Not in Südtirol sammeln können. Und heuer geht's in eine neue Runde. Die Kellerei Kurtatsch unterstützt uns heuer fast doppelt. Heiner Feuer, Südtirol hilft Präsident und Südtirol 1 Programmchef.
1: Und zwar unterstützt uns die Kellerei Kurtatsch heuer mit 2 Lumina. Die Kellerei Kurtatsch hat uns informiert, dass es einen besonderen Merlot gibt. Davon gibt es allerdings nur 5.000 Flaschen. Das ist weitaus zu wenig. Somit kommen jetzt noch einmal 8.000 Flaschen Weißwein dazu. Ein ganz besonderes Jahr heuer, also gleich 2 Lumina, einmal rot und einmal weiß.
0: Ja, 2 gute Tropfen, die Gutes tun. Und die brauchen natürlich ein tolles Etikett. Das designen auch heuer Sie. Also Grafiker, Grafikschüler, Künstler, alle sind eingeladen. Vielleicht als Inspiration jemand, der den Charakter der Weine in- und auswendig kennt. Kellerei-Obmann Andreas Kofler.
2: Eins ist ein Merlot aus den wärmsten Lagen von Kurtatsch, Jahrgang 2021, also schon sehr gut gereift. Und eines ist eine weiße Cuvée aus den höchsten Lagen von Kurtatsch, die was aus Chardonnay, Weißburgunder, Müller-Thurgau und Sauvignon besteht.
0: Ja, einmal warm und strukturiert, einmal frisch und floral. Jetzt ist Ihre Kreativität gefragt.
2: Sie sollen schon sagen, dass es ein bisschen ein Geschwisterpärchen ist und das andere, der Weiße eben die Frische und die Höhe widerspiegelt und der Rote dann eher schon die Wärme und die Kraft, die was dann die warmen Lagen in Kurtatsch geben. Allgemein, glaube ich, sind es 2 Weine, die waren sehr komplex und sehr vielfältig. Und das, glaube ich, sollten dann auch die 2 Etiketten widerspiegeln.
0: Ja, auf Südtirol 1.at alle Infos zu Formaten und die Teilnahmebedingungen. Kreative und künstlerische Köpfe sind gefragt. Also los geht's, wir freuen uns schon.

Auf Südtirol 1, einen schönen Nachmittag. Hab gerade eben ein sympathisches Interview mit Leonie gelesen, unserer Lieblingsbauerin hier in Südtirols beste Musikmix. Ja, auch unsere Lieblingsstars kriegen anscheinend Puddingbeine, wenn sie bestimmte Stars treffen. Bei Leonie ist es... ja, der Robbie Williams. Ist schon auch irgendwo verständlich, oder? Der ist einfach grandios, grandioser Entertainer. Schaut auch ganz gut aus, so by the way. Und ihr absoluter Celebrity-Crush, wie sie sagt. Ja, unsere Leonie gibt's auch gleich hier bei uns auf Südtirol 1. Zwar nicht mit dem Robbie, dafür aber mit

0: Wie gesagt, gleich. Bleiben Sie.
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1: Michael Schulte, Lovesick.
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So klingt es, wenn Produktivität hier aufeinander trifft. Einen schönen Nachmittag und hoffentlich auch eine produktive Arbeit mit Südtirol 1. Ja, zwei wirklich produktive, die hier in Südtirols beste Musikmix aufeinandertreffen. Michael Schulte, den wir gerade gehört haben, neues Album jetzt. Da stehen auch zwei große Tourneen dann demnächst an. Und auch Nathan Evans ist mittlerweile zwar mehr weg von TikTok und so, aber er macht auch weiter Musik. Und den gibt's jetzt auf Südtirol 1.

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1: Hallo aus der Südtirol 1 Service Redaktion. Ich bin Romy Gatterer. Es ist 2:30. Es geht zum Unfall auf die Brenner Autobahn. In Fahrtrichtung Süden zwischen Klausen und Boots Nord Höhe Tankstelle Eisack sind 2 Autos zusammengeprallt. Die Einsatzkräfte sind da und sichern ab. Einspurig geht's auf der rechten Spur vorbei. Der Abschlepper ist schon unterwegs, gut 4 Kilometer staut's aber schon zurück. Gearbeitet wird noch auf der Finchgauer Staatsstraße zwischen Schluderns und Spondinig. Es wird dort asphaltiert, deswegen staut's besonders in Fahrtrichtung Meran. Einspurig geht's jetzt nur mal weiter im Unterland, in Aldein auf der Gemeindestraße Lerch. Dort sind einige Feuerwehren mit den Löschungsarbeiten beschäftigt eines Großbrands, deswegen besetzen sie eine Fahrspur. Gesperrt ist noch bis 16 Uhr das Würzjoch zwischen Afers und Untermoi nach einem Murenabgang.
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1: Sonnig und etwas bewölkt geht's weiter in den Mittwochnachmittag. Etwas später braucht's aber wieder den Regenschirm, aber nur vereinzelt im Land. Morgen hält die Sonne dafür nichts auf. Richtig feines Septemberwetter mit 25 bis 31 Grad. Aktuell hat es in Schaars 27 Grad, in Kaltern 26, im Fitsch 21 und im Pfalzen 25 Grad.
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0: Avicii auf Südtirol 1, einen schönen Nachmittag wünschen wir zwei, Magdalena Dummel und Lukas Augsteller.
1: Hallo.
0: Du übernimmst ab gleich. Mhm. Ich würde sagen, also Avicii hätte jetzt schon mal Lust gemacht auf was zu erleben heute Abend. Aber irgendwie so Couch und dahin gammeln geht auch immer, würde ich sagen.
1: Das klappt eigentlich immer, ja. Besonders, wenn wir so einen guten Streaming-Tipp haben wie heute. Da geht es um Spannung, da geht es um ein Drogenkartell, da geht es um Schießereien, also was für Action-Fans. Und bis dahin können wir ja draußen noch was unternehmen. Ja. In der Sonne, bei guter Musik mit Südtirol 1 Live.
0: Cool.
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6: Gentlemen featuring Michael Patrick Kelly. Wild

0: Einen schönen Nachmittag bei uns hier. Wir haben es jetzt 10 vor 3. Die Nachrichten.
1: Photovoltaikanlage in Flammen, Großeinsatz in Lerch-Aldein. Diesel und Benzin im Wipptal am teuersten. Und Sonne und Wolken wechseln sich heute ab. Ich bin Marlies Winkler. Schönen Nachmittag.
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1: Im Unterland am Reckelberg läuft gerade ein Großeinsatz der Feuerwehren. In Aldein im Weiler Lerch brennt das Dach des Stallgebäudes am Thalerhof. Die Photovoltaikanlage hat Feuer gefangen. Der Alarm ist um 20 nach 1 eingegangen. Zahlreiche Feuerwehren der Umgebung sind vor Ort im Einsatz. Verstärkung gibt es zudem von der Berufsfeuerwehr und der Feuerwehr Oberau-Haslach. Tiere müssen aus dem Stall gerettet werden. Auch das Weiße Kreuz ist vor Ort. Wenn wir tanken müssen, trauen wir uns fast schon gar nicht mehr, auf den Preis an den Tanksäulen zu schauen. Die Treibstoffpreise haben heuer auch im zweiten Quartal wieder deutlich zugelegt. Das zeigt eine neue Analyse des Landesstatistikamtes Astat. Benzin hat in den letzten 3 Monaten pro Liter durchschnittlich 1,90 Euro gekostet, Diesel 2,10 Euro. Am teuersten waren Diesel und Benzin im Wipptal, am billigsten in Bozen. Die Unterschiede betragen 3 bis 4 Cent pro Liter. Giorgia Meloni feiert übermorgen den Rekord für die längste Regierung in der Geschichte der italienischen Republik. Zu diesem Anlass gibt es am Freitag in Bari eine Veranstaltung ihrer Partei, den Fratelli d'Italia. Meloni will dann Bilanz ziehen über ihre fast 4 Jahre im Amt. Erwartet werden rund 6.000 Teilnehmer. Gleichzeitig haben linke Parteien und Verbände bereits Proteste in Bari angekündigt. Dabei gehe es vor allem um Melonis Außen- und Verteidigungspolitik, die steigenden Treibstoffpreise und die Kürzungen der Regierung im sozialen Bereich. Viele Bauern im Raum Brixen versuchen in diesen Tagen alles zu ernten, was vom Starkhagel am Montag nicht komplett zerstört worden ist. Sie müssen schnell sein, denn das angeschlagene Obst fault jetzt schnell. Für die Bauern geht es auch ins Geld. Wenn man alle Bauern dagegen zusammenzählt, seien die Schäden massiv, sagt der Direktor des Hagelschutzkonsortiums Manfred Bechlaner. Das Konsortium vermittelt zwischen Bauern und Versicherungen.
3: Die Schätzungen laufen aktuell und genaue Zahlen können wir nicht sagen, aber grundsätzlich haben wir in diesem Gebiet 12 Millionen Euro Wert versichert und von diesen 12 Millionen Euro gehen wir davon aus, dass 8 bis 9 Millionen an Schäden sind.
1: In diesen Tagen sind rund um Brixen Gutachter unterwegs, die die Hagelschäden vor Ort abschätzen und entscheiden, wie viel ausgezahlt wird. In den allermeisten Fällen bekommen die Bauern die Schäden problemlos erstattet. Ganz ausgleichen kann die Versicherung die Verluste aber so gut wie nie. Das Land Südtirol investiert in verschiedene Hilfsprojekte. Insgesamt sind es fast 2 Millionen Euro für 40 Projekte in Afrika, Asien und Südamerika. Landesrätin Rosmarie Palmer sagt, sie habe bei ihrem Besuch mehrerer Projekte in Uganda selbst gesehen,

0: Theater weitergeht, hören Sie gleich bei uns.
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4: Ja, der Mittwoch heute ist brau, grau, irgendwie was zwischen grau und blau gemischt heute. Romy Gatterer.
5: Die Sonne probiert sich immer mehr durchzukämpfen, die dichten Wolken halten aber gut Stand. Regenschauer lassen uns heute auch wieder nicht aus, aber wesentlich weniger kommt es runter wie in den letzten Tagen. Morgen gibt's Sonne, Sonne, Sonne bei 25 bis 31 Grad. Es meldet jetzt Kasselbell 26 Grad, Völs 24, Pfundorf 21 und Doblach 23 Grad.
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5: Die Unfallstelle auf der Brenner-Autobahn wurde jetzt geräumt. Der Abschlepper hat die Fahrzeuge soeben aufgelegt. Es gibt aber 2 Kilometer Rückstau. Länger dauert es jetzt auch auf der Brenner Staatsstraße in Fahrtrichtung Süden bei Klausen. Dort wird gearbeitet. Es staut bis hinter die Villnösser Haltestelle zurück. Weiter geht's ins Unterland. In Aldein hat es einen Großbrand gegeben. Dort ist die Gemeindestraße Lerch nur mehr einspurig befahrbar. Die freiwilligen Feuerwehren sind mit den Löscharbeiten beschäftigt, deshalb besetzen sie eine Fahrspur. Und noch bis 16 Uhr gesperrt ist das Würzjoch nach einem Mohnabgang zwischen Abwachs und Untermoy. Sichere Fahrt.
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4: Schönen Nachmittag, hallo. Ja, also bei so einem Mittwoch wie heute, da ist es eigentlich soweit okay. Aber es fehlt noch die richtige Musik dazu, gell? Genau deswegen sind sie bei uns hier genau richtig. 3 Hits nonstop mit Sunrise Avenue, Maroon 5 und Chris de Serrandi.

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0: Südtirol 1 live für den Mittwoch, hallo. Ja, mit heute lassen wir ja diese krassen Gewitter endlich hinter uns und das war ganz schön happig. Romy Gatterer.
1: Zweimal hat es in dieser Woche voll die Brixner Gegend erwischt. Am Montag diese Superzeile mit extrem viel Hagel, gestern Abend nochmal Starkregen. In diesen zwei Tagen sind in Brixen 80 Liter Regen pro Quadratmeter gefallen. Zwei Drittel von dem, was sonst im ganzen August dort fällt.
0: Und ab jetzt Hitze nonstop.
1: Zweimal 30 Grad gibt es im September durchschnittlich. Mit gestern und heute haben wir das ja schon mal erreicht. Und diese Woche geht es ständig über 30 Grad weiter. Am Wochenende gibt es sogar bis zu 34 Grad. Also der September total sommerlich unterwegs.
0: Also wirklich nochmal schöne Ferientage. Feinen Nachmittag.

0: die Bengals bei uns hier. Südtirol 1 live für den Nachmittag. Cool, dass Sie uns dabei haben und Sie hatten uns auch schon für den Start dabei, hoffe ich mal.
1: Das war's.
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3: Zweimal Lumina heuer. Wir suchen deshalb auch zwei Etiketten.
4: Wie könnte der Rotwein ausschauen, wie der Weißwein? Man soll natürlich auf einen Blick erkennen, es geht um den Lumina-Wein. Ihrer Kreativität sind keine Grenzen gesetzt.
3: Im frühen Frühquiz haben wir heute Abustrerin die Daumen gedrückt. Katrin aus Vierschach. Nenn uns einen bekannten Südtiroler Fußballspieler.
5: Beid.
3: Und wer hat heuer die Fußball-Weltmeisterschaft gewonnen?
5: Argentinien.
3: Na!
5: Spanien.
3: Ja!
5: Gottes
3: Willen. Das hat schon gepasst.
5: Meine Bullen sind totale Fußballfans.
3: Wir haben es ja hinbekommen.
5: Na, danke, danke.
3: Dieser Sommer fühlt sich so lang an. Irgendwie ist er wieder letzter Gast auf einer Party, gell? Sie kennen das, alle räumen zusammen, aber der sitzt immer noch da und bestellt noch was.
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0: Arturo ist eigentlich ein ganz normaler Polizist. Bis zu dieser einen Festnahme.
13: Weißt du, wer ich bin?
14: Ja, das weiß ich.
15: Rede mit niemandem. Mittlerweile muss das ganze Kartell auf der Straße sein und nach dem Typen suchen.
13: Ihre Leute habe ich alle in der Tasche. Die Arschgeigen von der DEA. Die lassen am Ende dich und deine Familie verschwinden.
0: Zufällig hat er da El Chapo geschnappt. Und jetzt der Film Die Festnahme. Diese Woche.
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0: Nicky Jam nimmt uns mit durch den sommerlichen Mittwoch, Südtirol 1 live hier. Ich bin Lukas Augschaller und Sie haben heute Abend nochmal ordentlich Programm, habe ich gehört.
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0: Nach einem Raubüberfall tauchen Carlo und sein Sohn Alex vor der Polizei unter.
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0: Ein herzergreifendes Abenteuer beginnt.
2: Fuck, was machst du hier?
5: Du bist nicht behindert.
2: 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Schon als ich ein Kind war.
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7: 3:30 haben wir es und zuerst geht's in den Finchgau mit Romy Gatterer.
8: Auf der Finchgauer Staatsstraße in Richtung Meran hat von Malz bis Schluderns ein Fahrzeug Öl verloren. Die Freiwillige Feuerwehr Glurns ist da und ist mit den Aufräumarbeiten beschäftigt. Einspurig geht's dort vorbei, es staut aber nicht zurück. Streckenweise staut's noch auf der Brenner Staatsstraße bei Klausen in Fahrtrichtung Bozen wegen Straßenarbeiten. Und noch gesperrt, circa eine halbe Stunde, das Wirtsjoch zwischen Afas und Untermoy nach einem Mohrenabgang. Von der Brenner Autobahn werden uns zurzeit keine Probleme gemeldet.
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8: Die Sonne dreht heute wieder voll auf, ein paar größere Wolken sind aber noch ein bisschen lästig. Einzelne Regenspritzer gibt's auch wieder. Morgen am Donnerstag ist dafür aber die Sonne in bester Form. Am Nachmittag wird es dann etwas weißgefleckter noch am Himmel. Aktuell messen wir bei Ihnen in Kardau 29 Grad, in Franzensweste 23, in Welsberg 24 und in Sulden 19 Grad.

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0: Ja, diese Woche haben wir ja die 80er dabei im Flashback. Und da kann kaum jemand so eine Stimme hinlegen wie sie. Whitney Houston natürlich. Gleich bei uns hier auf Südtirol 1. Einfach dranbleiben.
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4: Einen schönen Nachmittag. Wir haben es jetzt 10 vor 4. Die Nachrichten.
5: Benzin und Diesel teurer im Wipptal, billiger in Bozen. Brand in Aldein, Dach eines Stallgebäudes in Flammen. Und mit diesem Mix aus Sonne und Wolken geht es weiter. Ich bin Marlies Swinkler. Schönen Nachmittag.
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5: Benzin und Diesel werden immer teurer. Eine neue Analyse des Landesstatistikamtes ASTA zeigt, die Treibstoffpreise haben heuer auch im zweiten Quartal wieder deutlich zugelegt. Benzin hat in den letzten drei Monaten pro Liter durchschnittlich 1,90 Euro gekostet, Diesel 2,10 Euro. Am teuersten waren Diesel und Benzin im Wipptal, am billigsten in Bozen. Die Unterschiede betragen 3 bis 4 Cent pro Liter. Der Großbrand am Thalerhof im Weiler Lerch in Aldein ist wieder einigermaßen unter Kontrolle. Das Dach des Stallgebäudes hatte um kurz nach Mittag Feuer gefangen. Der Alarm ist um 20 nach 1 eingegangen. Wahrscheinlich ging der Brand von der Photovoltaikanlage aus. Zahlreiche Feuerwehren der Umgebung sind ausgerückt und auch die Berufsfeuerwehr. Insgesamt waren fast 100 Wehrleute im Einsatz. Der Hofbesitzer konnte seine Tiere noch rechtzeitig selbst vom Stall ins Freie bringen. Die strengeren Regeln für Online-Bewertungen haben noch nichts gebracht. Das sagt Klaus Berger, der Präsident des Hoteliers und Gastwirteverbands HGV. Das liege daran, dass die Durchführungsbestimmungen noch immer fehlen. Erst dann könnten die Hoteliers den Fake-Bewertungen den Kampf ansagen. Berger hat erst vor kurzem wieder selbst eine schlechte Erfahrung gemacht. Ein Gast habe in einer Bewertung behauptet, dass es in Bergers Hotel ein Schwimmbad gibt und dazu auch ein Foto reingestellt. Aber das Hotel hat gar kein Schwimmbad.
7: Wir haben auch probiert, das Foto haben wir geschrieben, dass wir kein Schwimmbad haben. Sie können es auch durchkontrollieren auf unserer Webseite. Sie sollen bitte das Foto aussortieren. Bis heute ist auch noch nichts passiert, ist allem noch drin. Für uns unverständlich. Aber da hätten wir dann vielleicht mehr Handhabe mit dem neuen Gesetz.
5: Italien hat im April strengere Regeln für Online-Bewertungen eingeführt. Wer eine Rezension schreibt, soll beweisen, dass er auch wirklich in diesem Lokal war. Zum Beispiel, indem er oder sie den Kassazettel vorweist. Giorgia Meloni feiert übermorgen den Rekord für die längste Regierung in der Geschichte der Italienischen Republik. Zu diesem Anlass gibt es am Freitag in Bari eine Veranstaltung ihrer Partei, den Fratelli d'Italia. Meloni will dann Bilanz ziehen über ihre fast 4 Jahre im Amt. Erwartet werden rund 6.000 Teilnehmer. Gleichzeitig haben linke Parteien und einige Verbände bereits Proteste in Bari angekündigt. Dabei gehe es vor allem um Melonis Außen- und Verteidigungspolitik, die steigt Benzinpreise und die Kürzungen der Regierung im sozialen Bereich. Das Land Südtirol investiert in verschiedene Hilfsprojekte. Insgesamt sind es fast 2 Millionen Euro für 40 Projekte in Afrika, Asien und Südamerika. Landesrätin Rosmarie Palmer sagt, sie habe bei ihrem Besuch mehrere Projekte in Uganda selbst gesehen, welche wertvolle Arbeit Südtirols Vereinigungen bei der Hilfe zur Selbsthilfe leisten. Bei den Projekten werden etwa neue Kindergärten gebaut sowie Wasser- und Photovoltaikanlagen. Ja, und wir haben einen Mix aus Sonne und Wolken. Wie es mit dem Wetter weitergeht, das hören Sie gleich bei uns.
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4: Ja, die Sonne ist immer noch gut mit dabei. Romy Gatterer.
11: Durch die paar Wolken drängt sie sich gut durch, aber auch der Regen lässt uns nicht aus heute. Es wird aber nur in wenigen Teilen nass. Für den Donnerstag ist die Sonne wieder vorprogrammiert bei 25 bis

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2: Auf der Finchgauer Staatsstraße geht es in Richtung Meran zwischen Mals und Schluderns zurzeit nur einspurig weiter. Dort ist eine große Ölspur. Die Freiwillige Feuerwehr Glurns ist mit den Reinigungsarbeiten beschäftigt. Es dauert noch circa eine halbe Stunde, sagen uns die Einsatzkräfte. Länger dauert es auch noch weiter zwischen Schluderns und Spondinik wegen Asphaltierungsarbeiten. Es staut in beiden Fahrtrichtungen, aber vor allem in Fahrtrichtung Meran. Langen Stau noch auf der Brenner Staatsstraße bei Klausen in Fahrtrichtung Bozen wegen Straßenarbeiten. In weniger als 10 Minuten ist auch wieder das Wirtsjoch zwischen Afers und Untermoid befahrbar. Nach einem Murenabgang, die Aufräumarbeiten sind jetzt beendet. Auf der Brenner Autobahn, da läuft's. Sichere Fahrt.
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3: Hallo bei uns, ja. Ja, die Unwetter in den letzten Tagen, die haben schon wirklich wild gewütet. Wir haben ja berichtet, Äpfel und Wein wurden teilweise richtig erschlagen. Was machen die Bauern aber jetzt? Ja, Lösungen sind teilweise da. Hören wir gleich nach drei Hits.

0: Coldplay bei uns hier. Feels like I'm falling in love. Der Nachmittag auf Südtirol 1. Schön, dass Sie uns mit dabei haben. Ja, der Hagel und der Starkregen, die haben ihre Spuren hinterlassen. Gell? Wir haben ja schon berichtet, bei vielen Bauern im Raum Brixen ist da jetzt echt nicht mehr viel zu holen, leider. Was passiert jetzt also? Obst- und Weinbauer Florian Löchler.
1: Das Obst ist ja durch die Hagelnetze eigentlich geschützt, auch wenn einige Hagelnetze aufgebrochen sind und trotzdem darunter Schäden sind. Im Wein ist natürlich das Allermeiste kaputt, weil die ganzen Blätter weg sind und auch die Trauben da stark beschädigt. Und beim Gemüse, da ist eigentlich nicht mehr viel, was übrig ist. Natürlich, wenn man kurz vor der Ernte zuschauen muss, wie das alles innerhalb kürzester Zeit vernichtet wird, tut schon weh, ja.
0: Und jetzt muss alles, was noch nicht zerstört wurde, wirklich sofort geerntet werden. Das ist natürlich ganz viel spontane Arbeit. Und was die verlorene Ernte angeht, da wird es auch teuer.
1: Obst und Wein ist versichert. Da ist natürlich aber auch ein hoher Selbstbehalt in der Regel. Und beim Gemüse gibt es eigentlich so im Anbau, wie wir es haben, weil wir sind ja relativ klein strukturiert und haben viele verschiedene Gemüsesorten einfach. Und da ist eine Versicherung fast unmöglich eigentlich.
0: Ja, und in diesem ganzen Gebiet sind insgesamt 12 Millionen Euro wertversichert. Also da geht es jetzt nicht um kleinere Zahlen. Wir wünschen auf jeden Fall gute Arbeit in den Wiesen und in den Reben und ja, gute Nerven, um das alles abzuarbeiten. Der Nachmittag hier auf Südtirol 1.

0: Mr. Big. Das ist unser Nachmittag. Cool, dass Sie uns mit dabei haben. Und gleich gibt's neue Musik. Da stellen wir Ihnen ein ganzes Album vor. Und zwar ein besonderes. So richtig gut. Einfach dranbleiben bei uns hier auf Südtirol 1.
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0: Südtirol 1 Live, ja. Schön, dass Sie uns dabei haben. Hallo.
1: Cat's Eye.
0: Ja, diese Band, die wurde als internationales Projekt aufgebaut. Und dieses Projekt ist schnell richtig groß geworden. Jetzt kommt mit Wild die dritte EP. Und die stellt eine ganz schön interessante Frage. Und zwar, was passiert, wenn eine Gruppe, bei der praktisch alles durchgetaktet ist, plötzlich die Kontrolle abgeben will? Martin Bergmann bei uns hier.
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3: Wild will raus aus dem Hochglanzkäfig. Nicht komplett natürlich. Cat's Eye bleiben schließlich Cat's Eye. Und hier ist auch jetzt noch alles groß, bunt, choreografiert und sehr bewusst inszeniert. Das Problem bei so einem gigantischen Pop-Projekt ist ja, irgendwann muss aus dem Konzept eine echte Band werden. Bei Wild merkt man, dass die sechs langsam mehr Platz bekommen, Persönlichkeit zu zeigen. Aber der Hauptplatz ist auch hier immer noch reserviert für

Das ist der Widerspruch, denn selbst das Chaos, das Wilde, sieht hier noch extrem organisiert aus. Wenn hier jemand aus der Reihe tanzt, dann wahrscheinlich genau auf der richtigen Markierung am Boden. Und deshalb kommt auch nie das Gefühl auf, dass wir hier wirklich etwas Individuelles hören. Diese Songs könnte im Prinzip auch jede andere

Wildsein planen. Cat's Eye versuchen es zumindest. Wild ist bunt, selbstbewusst und manchmal über den Punkt und doch immer noch ziemlich perfekt. Aber das ist schließlich auch die Definition von Pop. Und so gesehen macht die Band hier ziemlich viel, ziemlich richtig. Album-Checkpoints, sehr ordentliche 4 von maximal 5. Martin Bergmann, Südtirol 1 Musikredaktion.

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2: 16:30 haben wir es und wir sind zwischen Straßenarbeiten und Reinigungsarbeiten. Der erste Blick geht in den Finchgau. Romy Gatterer.
3: Eine Ölspur liegt auf der Finchgauer Staatsstraße in Richtung Meran zwischen Mals und Studerns. Die Freiwillige Feuerwehr Glurns ist da und leitet sie einspurig weiter. Gearbeitet wird auch auf der Passaier Staatsstraße in Rifnjan. Es wird dort untertags gefräst und abends asphaltiert. Es staut gerade in beiden Fahrtrichtungen. Mit Wartezeiten ist noch auf der Brenner Staatsstraße bei Klausen zu rechnen. Es staut vor allem in Richtung Bozen wegen Arbeiten. Grünes Licht für die Brenner Autobahn.
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3: Sonnenbrille auf und die wird jetzt die ganze Woche nicht abgesetzt. Bis zu 34 Grad sind am Ende der Woche drin. Morgen richtig sommerliches Wetter, Sonne so weit das Auge reicht bei 25 bis 31 Grad. Jetzt noch sonnig und etwas bewölkt. Richtung Abend kann es aber voraussichtlich in wenigen Teilen noch etwas regnen. Gerade hat es in Staben 29 Grad, in Karnal 30, in Ridnaun 22 und in Bercher 27 Grad.
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0: Alessia Cara hat genau die richtige Stimmung für den Nachmittag dabei hier auf Südtirol 1. Hallo bei uns. Ja, Betrügereien am Straßenrand, die sind ja eigentlich eher so aus südlicheren Ländern bekannt bei uns, ja. Dass die aber auch mehr in Südtirol vorkommen, das macht teilweise ein bisschen Sorgen, sagt auch Georg Kuber zum Beispiel vom Safety Bug. Er hört immer öfters von solchen Vorfällen jetzt.
1: Weil man natürlich gewohnt sein, allen zu helfen, wenn es irgendwo. Wenn jemand auf der Seite steht, Motorhaube offen, einer fährt vorbei, aber irgendjemand bleibt stehen und fragt, kann ich helfen?
0: Ja, und dieser aktuelle Trick, der ist ganz schön asozial, ehrlich gesagt. Es ist einfach, ja, ganz leicht, aber die machen es einfach geschickt, gell?
1: Zum Kompensieren, ob man nicht ein bisschen ein Geld leichen kann. Die haben große Autos, schauen seriös aus, gut gekleidet. Und dann heißt ja, leicht mal 50, 100 Euro und danach fahren wir zum Bankomat, da fahren wir es jetzt weg.
0: Ja, gemeldet werden solche Vorfälle eher nur selten. Da schämen sich die Menschen oft, denen das passiert. Ja, schade, dass sich das Ganze so entwickelt.
1: Wir leben in einer Realität, wo man sich eigentlich über Jahrzehnte hin allem geholfen hat. Ganz wurscht, was es ist. Vielleicht wird das jetzt einfach ein bisschen ausgenutzt.
0: Ja, deswegen bitte nicht aufhören, anderen zu helfen, gell? Aber so gesunde Skepsis braucht es jetzt wohl mittlerweile. Südtirol 1 hier. Schönen Nachmittag.
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0: Südtirol 1 hier und mit uns sind Sie auch sofort informiert, wenn es passiert. Vorsicht, ein Unfall auf der Finchgauer Staatsstraße. Romy Gatterer.
1: Zwischen Schluderns und Spondinig ist es passiert. Dort sind ein Auto und ein Scooter zusammengeprallt. Die Straße ist jetzt circa eine halbe Stunde gesperrt, sagt uns die Freiwillige Feuerwehr Schluderns. Wir halten Sie mit weiteren Infos auf dem Laufenden. Vorsicht, Unfall auf der Finchgauer Staatsstraße. Zwischen Schluderns und Spondinig ist ein Auto und ein Scooter zusammengeprallt. Die Straße ist deshalb circa eine halbe Stunde gesperrt.
0: Noch eine sichere Fahrt bei uns.
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0: Einen schönen Feierabend bei uns hier. Wir haben es jetzt 10 vor 5. Die Nachrichten.
11: Schweiz, Schießerei auf Rave war Amoklauf. Branzol ist gegen neuen Vorschlag zum Senatswahlkreis. Und es bleibt bei einer Mischung aus Sonne und Wolken. Ich bin Marlies Winkler, schönen Nachmittag.
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11: In der Schweiz kennt die Polizei jetzt das Motiv der Schießerei auf dem Rave am Wochenende. Und zwar war es ein Amoklauf. Der mutmaßliche Täter, ein 43-jähriger Schweizer, ist am Montag festgenommen worden. Bisher hat er die Aussage verweigert. Er hat nur gesagt, dass es ihm seit längerer Zeit nicht gut gehe. Die Ermittler gehen davon aus, dass der 43-Jährige eine psychische Krankheit hat. Bei der Schießerei am Sonntagmorgen ist eine 22-jährige Italienerin getötet worden, 6 weitere Partygäste sind verletzt worden. Der Streit um den Senatswahlkreis Bozen-Unterland geht in die nächste Runde. Parlamentarier Alessandro Urzi hat ja einen neuen Antrag eingereicht. Demnach sollen die Gemeinden Leifers, Branzol, Pfatten und Bozen einen eigenen Wahlkreis bilden. Die restlichen Gemeinden vom Überetsch und Unterland sollen zum Wahlkreis Meran-Finchgau kommen. In Branzol hält Vizebürgermeisterin Margot Bizzini nicht viel von Urzis Antrag. Branzol gehöre zum Unterland und das solle auch so bleiben.
12: Man kann nicht aufgrund der politischer Stimmenzählung ins so auseinanderdividieren und ins beliebig einteilen, wie es jemandem passt. Das Unterland ist eine Einheit, zu der Branzol historisch gehört. Man kann nicht über uns verfügen, als wäre man eine Tauschware.
11: Laut Alessandro Urzi sei das jedoch der beste Kompromiss. Einerseits würde dadurch sicher ein Italiener in den Senat gewählt und andererseits würde das Unterland ja nicht mehr so aufgeteilt wie ursprünglich geplant. Die Bahnhöfe in Brixen und Bercher Kronplatz bekommen neue Aufzüge. Endlich werden sich jetzt einige denken, sie warten schon lange darauf. Die Aufzüge funktionieren seit geraumer Zeit nicht und das macht Zugfahren für einige fast unmöglich, etwa für alle mit Kinderwagen, Menschen im Rollstuhl oder mit Einschränkungen beim Gehen. In Brixen beginnen die Arbeiten am 6. September und dauern bis Mitte Oktober und am Bahnhof Bercher Kronplatz geht es am 21. September los bis Mitte November. Südtiroler bleiben impffauler als andere Regionen in Italien. Das zeigen neue Zahlen des Gesundheitsministeriums. Dieses Mal geht es um die Diphtherieimpfung bei Kindern. Der optimale Schwellenwert liegt bei 95%. Südtirol zählt mit knapp 87% zu den Schlusslichtern in Italien. Am fleißigsten bei der Diphtherieimpfung sind die Toskana und das Aostatal. Da liegt die Quote bei über 98%. Im August hat ein Fall in Palermo für Aufregung gesorgt. Ein 4-jähriges Mädchen, das nicht geimpft war, ist an einer Diphtherieinfektion gestorben. Bei uns in Südtirol dauern die Sommerferien ja weniger lange als im restlichen Italien und dort könnten sie künftig noch länger dauern, zumindest wenn es nach den Forderungen einiger geht. Eine Lehrerin in Süditalien hat eine Petition gestartet, in der sie fordert, dass die Schule erst im Oktober beginnen soll. Und zwar deswegen, weil die Sommer immer heißer würden und es in vielen Schulen keine Klimaanlagen gäbe. Teilweise hätte es in den Klassenzimmern mehr als 30 Grad. Bildungsminister Giuseppe Valditara kündigt mehr Klimaanlagen in Schulen an. Der Staat werde dafür mehr als 20 Millionen Euro investieren, so Valditara. Und auch bei uns bleibt es vorerst sommerlich warm. Alle Details zum Wetter hören Sie gleich.
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2: Ja, die Sonne gibt weiter Gas. Romy Gatterer.
3: Später kann es aber vereinzelt im Land wieder etwas nass werden. Morgen dafür ein richtiger Traumtag. Richtig viel Sonne steht auf dem Programm bei 25 bis 31 Grad. Jetzt messen wir in Latsch 28 Grad, in Jenesien 25, in Flersch 21 und in Reischach 27 Grad.
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3: Es geht zum Unfall auf die Finchgauer Staatsstraße. Zwischen Schloderns und Spondinix sind ein Auto und ein Scooter zusammengeprallt. Die Straße ist circa eine halbe Stunde gesperrt. Die Freiwillige Feuerwehr Schloderns ist da, es staut aber in beiden Fahrtrichtungen schon weit zurück. Wegen Straßenarbeiten dauert es länger auf der Passaira Staatsstraße in Rifjan. Es staut in beiden Fahrtrichtungen, es stockt zwischen Chen und bis ins Winneletal. Weiter auf der Bustertaler Staatsstraße. Es staut in Fahrtrichtung in Nichen zwischen der Bronecker Südumfahrung und Bercha. Und noch etwas länger dauert es gerade in Bozen auf der Innsbrucker Straße. Allen unterwegs eine sichere Fahrt.
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2: Schönen Feierabend bei uns hier. Ja, Dorffeste und Kirchtage, das ist für uns Südtiroler schon ein richtiges Highlight. Da sind wirklich immer alle am Start. Und unsere Südtiroler des Tages heute, die haben die Dorffeststimmung sogar bis ins Altersheim gebracht. Das hören wir uns gleich mal genauer an. Nach drei Hits.

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0: Schönen Feierabend, hallo.
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0: Ja, die bösen, wilden Teufel, die haben auch ganz warme, herzliche Seiten, gell? Eine wirklich coole Aktion wurde von den Sponsner Teufeln gestartet. Am Wochenende haben sie eine Fete veranstaltet in Dorftirol und da wollten sie wirklich alle dabei haben. Und zwar echt alle. Obmann André Platter. Hoi, grüß dich.
2: Grüß dich, hallo, schönen Nachmittag.
0: Also, wie cool, André, die ersten 20 Kicker vom Fest habt ihr direkt ins Altersheim von Dorftirol geliefert. Und die Idee, die hattet ihr eigentlich erst vor kurzem, gell?
2: Ja, jetzt nach Wochen ungefähr sind die Heimbewohner auf der Mutter gewesen, mit die Rollstelle und mit die Rollator. Und dann haben wir gesagt, jetzt wollen sie auf der Mutter fahren. Dann könnten sie auch auf unser Fest kommen. Dann ist es ein bisschen mit der Heimleitung auch gestärkt geworden. Dann haben sie gesagt, jetzt haben sie die Leute nicht zusammengebracht, da zu kommen. Und dann haben wir kurzerhand entschieden, wenn sie nicht durchkommen können, dann bringen wir die Kicker zu niemanden ein und spendieren niemanden.
0: Also die Sponsor-Teufel, die sorgen für Feststimmung, auch für die Heimbewohner. Wirklich nett. Und die haben sich logisch auch gefreut, gell?
2: Aber wir sind innen und haben gesagt, schön, ein paar Bewohner geguckt und uns mit großen Augen umgeschaut und haben gesagt, nein, mal wieder ein Kicker. Die haben überhaupt feststellen, dass wir so ein bisschen stolz sind, dass es für jung und alt ist. Wenn wir mal den Altersanderen hucken, dann waren wir auch froh, wenn wir nicht alle mit dem gleichen Alter kommen, sondern dass uns ein bisschen auf uns geschaut wird.
0: Der wirklich eine Mega-Sache. Und bei der nächsten Fete dann wieder, oder?
2: Hell, auf jeden Fall. Das, glaube ich, wird jetzt Tradition.
0: Du, André, du bist mit deinen Teufeln auf jeden Fall für diese tolle Aktion heute ganz verdient unser Südtiroler des Tages. Alle gemeinsam.
2: Der Berik, Südtiroler des Tages. Dankeschön.
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0: Toby Kalle. Das ist unser Feierabend hier auf Südtirol 1. Und in 2 Minuten gibt's richtig feine Stimmung für die Heimfahrt mit The Weeknd.
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0: Südtirol 1 Live hier. Schön, dass Sie uns mit dabei haben. Und hier sind Sie auch genau richtig. Wir haben nämlich noch ein paar gute Tipps für später.
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2: 6:30 und es gibt Straßenarbeiten und Überlastung. Wir starten im Finchgau. Romy Gatterer.
3: Die Finchgauer Staatsstraße zwischen Schlüderns und Spondenig ist nach dem Unfall jetzt wieder komplett offen. Sie werden hier aber noch kurz eingebremst. Weiter auf der Passaierer Staatsstraße. Dort in Riffian werden Fräs- und Asphaltierungsarbeiten gemacht. Es staut zwischen Chen und Kuenz in beiden Fahrtrichtungen. Überlastet ist die Bussardaler Staatsstraße in Fahrtrichtung Bruneck zwischen St. Sigmund und Kerns. Und immer mehr füllen sich die üblichen Straßen in unseren Städten Bozen, Brixen, Meran und Bruneck. Gerade mehr los, vor allem in Bozen auf der Innsbrucker und Galileistraße und noch bei der Mebobrücke Eppern.
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3: Ein Mix heute wieder. Verbreitet ist die Sonne noch richtig gut unterwegs. In ein paar wenigen Teilen wird es aber noch etwas nass heute. Gerade fallen schon einige Tropfen im Xiesertal. Dafür ist morgen aber am Donnerstag kein Platz. Da ist die Sonne mit der Nase wieder ganz vorne. Dazu gibt es 25 bis 31 Grad. Jetzt hat es bei Ihnen in Kaltern 27 Grad, in Fahren 25, im Felders 19 und in Rheinindaufers 17 Grad.
2: Schönen Feierabend bei uns.

0: Eagle Eye Cherry. Das ist richtig gute Stimmung für den Abend hier auf Südtirol 1. Und noch besser wird die Stimmung, wenn wir endlich die richtigen Tipps für unsere Beziehungen bekommen, gell? Ja, unser Coach aus der Comedy-Abteilung, den haben wir gleich. Einfach dranbleiben hier auf Südtirol 1 für einen guten Feierabend.
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2: Fein im Feierabend bei uns, ja. Und bekommen Sie auch manchmal so schwere Fragen? Brauchen Sie auch etwas Hilfe vielleicht?
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5: Hola, señores y señores. Mein Name ist Don Juan Casanova, der Lega der Australian Academy Amor. Der Ihre Fragen zu Ihrer Beziehung beantwortet. Heute haben wir eine Mail von die Albert aus die Pustertal. Und Albert schreibt: Lieber Herr Dr. Don Juan Casanova della Vega della Estra della Manca di mia morre! Meine Frau hat mir gestern die Frage gestellt, was ich machen würde, wenn sie nicht mehr wäre. Ich weiß nicht, wie ich auf diese Frage reagieren soll. Können Sie mir bitte helfen? Nun, lieber Albert, antworten Sie auf diese Frage, wie Sie wollen. Hauptsache, Sie sagen nicht, was Sie denken. Sonst geht es Ihnen womöglich so wie meinem Bekannten. Ein echter Macho, den seine Chiquitita auch gefragt hat: Amor de mi vida, würdest du dir eine andere Frau nehmen, wenn ich nicht mehr da wäre? Hat er ehrlicherweise gesagt: Wahrscheinlich schon. Hat sie gesagt: Würdest du mit ihr im selben Bett schlafen? Hat er gesagt: Ich denke schon. Hat sie wieder gefragt: Würdest du auch meine Fotos mit den ihren austauschen? Hat er wieder ganz ehrlich wie ein Macho gesagt: Ja, das erschien mir angemessen. Und hat sie weiter gefragt: Würdest du sie auch meine Golfschläger benutzen lassen? Sagt er: Das geht nicht, sie ist Linkshänderin.
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0: Einen feinen Abend bei uns hier. Wir haben es jetzt 10 vor 7. 10 vor 6, Entschuldigung. Die Nachrichten auf Südtirol 1.
1: Bozen, Polizei räumt 3 Gebäude, 19 Anzeigen. Schweiz, Schießerei auf Rave war Amoklauf. Und heute ist es noch bewölkt, am Morgen gibt es dann viel Sonne. Ich bin Marlies Winkler, schönen Abend.
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1: In Bozen hat die Polizei 3 Gebäude in der Schlachthofstraße geräumt. Mehrere obdachlose Menschen haben dort unerlaubt ihre Lager aufgeschlagen. Die Polizisten haben im Inneren Koffer, persönliche Gegenstände und Müll vorgefunden. Auch Zelte waren aufgestellt, in denen die Menschen geschlafen haben. Insgesamt hat die Polizei 19 italienische und ausländische Staatsbürger angezeigt, unter anderem wegen Hausfriedensbruch und Sachbeschädigung. Wir schauen in die Schweiz. Dort kennt die Polizei nun das Motiv für die Schießerei auf dem Rave am Wochenende. Und zwar war es ein Amoklauf. Der mutmaßliche Täter, ein 43-jähriger Schweizer, hat sich gestellt und ist am Montag festgenommen worden. Bisher hat er die Aussage verweigert. Er hat nur gesagt, dass es ihm seit längerer Zeit nicht gut gehe. Die Ermittler gehen davon aus, dass der 43-Jährige eine psychische Krankheit hat. Bei der Schießerei am Sonntagmorgen ist eine 22-jährige Italienerin getötet worden. 6 weitere Partygäste sind verletzt worden. Die Begeisterung hält sich in Grenzen für den neuen Antrag von Parlamentarier Alessandro Ozi zu den Senatswahlkreisen. Ozi selbst spricht vom besten Kompromiss bis jetzt. Und zwar sollen Bozen, Leifers, Brandzoll und Pfatten einen eigenen Wahlkreis bilden, damit dort sicher ein Italiener in den Senat gewählt wird. Alle restlichen Gemeinden im Überetsch und Unterland sollen zum Wahlkreis Meran-Finchgau dazukommen. Die Gemeinde Pfatten ist nicht glücklich über diesen Vorschlag. Es solle alles so bleiben, wie es ist, sagt Bürgermeister Elmar Oberhofer.
3: Ja, mit mehreren Bürgern bei uns im Dorf Kontakt gehabt, italienischsprachige, und die Moderaten sind alle dafür, dass der Wahlkreis so bleibt. Natürlich, die, was rechtsorientiert sein, sind für die Aufteilung.
1: Am Freitag trifft sich der SVP-Bezirk Unterland mit der Parteispitze der SVP und den Parlamentariern. Dann wird über den neuen Ozi-Vorschlag diskutiert. In Südtirol wird weniger geimpft als in anderen Regionen in Italien. Das zeigen wieder neue Zahlen des Gesundheitsministeriums. Dieses Mal geht es um die Diphtherieimpfung bei Kindern. Der optimale Schwellenwert liegt bei 95%. Südtirol zählt mit knapp 87% zu den Schlusslichtern in Italien. Am fleißigsten bei der Diphtherieimpfung sind die Toskana und das Aostatal. Da liegt die Quote bei über 98%. Hintergrund ist ein Todesfall in Palermo. Im August ist dort ja ein 4-jähriges Mädchen, das nicht geimpft war, an einer Diphtherieinfektion gestorben. Die Bahnhöfe in Brixen und Bercher Kronplatz bekommen neue Aufzüge. Eine Nachricht, auf die einige schon lange warten. Denn die Aufzüge funktionieren seit geraumer Zeit nicht. Und das macht Zugfahren für einige fast unmöglich, etwa für alle mit Kinderwagen, Menschen im Rollstuhl oder mit Einschränkungen beim Gehen. In Brixen beginnen die Arbeiten am 6. September und dauern bis Mitte Oktober. Und am Bahnhof Bercher Kronplatz geht es am 21. September los bis Mitte November. Ja, bei einigen von uns zieht es heute noch zu. Wie es mit dem Wetter weitergeht, das hören Sie gleich bei uns.
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5: Ja, die Sonne lässt noch nicht locker. Romy Gatterer.
6: Richtig feines Septemberwetter. Es hat jetzt in Rabland 29 Grad, in Blumau 31, in Sterzing 23 und in Derrenten 22 Grad. Ein paar wenige Regenschauer sind aber heute noch dabei. Gerade regnet es zum Beispiel im Eisacktal und im Xiersertal. Am Morgen dann wieder Sommerwetter. 26 bis 32 Grad gibt es mit viel Sonne.

0: üblichen Straße in unseren Städten Bozen, Brixen, Meran und Bruneck. Etwas länger dauert es noch in Bozen auf der Innsbrucker und Galileestraße und in Meran auf der Romstraße. Auf der Brenner Autobahn, da läuft's. Kommen Sie uns gut heim.
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2: Feinen Abend bei uns, ja. Ja, Familie, Job und ein weltweit bekanntes Kartell. Das sind drei Dinge, die nicht so einfach unter einen Hut zu bekommen sind. In unserem Streaming-Tipp wird es also ganz schön spannend. Und zwar gleich nach drei Hits.

0: Südtirol 1 für den Abend. Schön, dass Sie uns dabei haben. Also was, wenn so ein ehrlicher und hart arbeitender Typ auf einmal eine Aufgabe bekommt, die wirklich sein Leben in Gefahr bringt? Na, genau das passiert im Film Die Festnahme. Unser Tipp diese Woche.
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0: Arturo ist Familienvater und schon seit einer ganzen Weile einer der besten Polizisten der Gegend. Aber ein Einsatz fordert ihn doch noch mal ein Stück mehr als der Rest. Hätte eigentlich nur eine Verkehrskontrolle sein sollen.
3: An alle Einheiten, roter Ford Focus, Baujahr 2005.
4: Sieh mal.
5: Aussteigen!
6: Weißt du, wer ich bin?
4: Ja, das weiß ich.
0: Er hat gerade ein Auto angehalten, in dem El Chapo sitzt. Der wohl größte Kartellboss der Welt. Er macht ein Foto und alle Einheiten bekommen Bescheid.
7: Auf geht's, Leute!
4: Sag mal, spielst du?
6: Ich will nicht sterben, nicht heute.
4: Wenn wir hier noch lange rumstehen, lassen die uns umlegen.
0: War vielleicht keine sehr gute Idee, heute zur Arbeit zu gehen. Aber jetzt zieht Arturo durch.
6: Für die Familie tut man doch alles, oder?
4: Ich bin nicht käuflich.
6: 10 Millionen in bar.
4: Das verdammte Foto kann uns den Arsch retten, und zwar uns beiden.
0: Der Film Die Festnahme auf Netflix basiert auf einer wahren Geschichte und ist 4 von 5 Streaming-Sternen wert.

0: Deep Blue Something. City Ball 1 Live für den Abend. Richtig schön, dass Sie uns mit dabei haben. Und ich schlage mal vor, dass Sie uns morgen auch wieder mitnehmen. Direkt.
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18: 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Du hast auf dem Behindertenparkplatz geparkt.
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18: Was ist jetzt der Plan? 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Aber auf gar keinen Fall. 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Ja, okay, war ein bisschen drüber, ja.
16: Ein herzergreifendes Abenteuer beginnt.
18: Fuck, was machst du hier?
19: Du bist nicht behindert.
18: Ich bin super behindert. Schon als ich ein Kind war.
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16: Das gewisse Etwas ab morgen im Kino.
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Moskena, was ein cooler Hit und Schwung für den Abend, das ist Südtirol 1 Live. Ich bin Lukas Augschaller und mit Coldplay und BTS schicke ich jetzt CF offiziell mal nach Hause, würde ich sagen. Den Rest der Arbeit machen wir morgen weiter. Yeah.

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1: 6:30 haben wir es aktuell. Und da gibt es noch so einiges. Auf der Südspur zwischen Bozen Nord und Bozen Süd zum Beispiel liegt im Tunnel auf Höhe vom Virgeltunnel noch so ein Metallbrocken. Romy Gatterer.
2: Es liegt hier auf der rechten Fahrspur. Die Fahrzeuge weichen plötzlich auf der Überholspur aus. Die Einsatzkräfte sind noch nicht da. Sie werden sofort informiert. Fahren Sie hier besonders vorsichtig. Vorsicht auf der Brenner Autobahn auf der Südspur zwischen Bozen Nord und Bozen Süd liegt im Tunnel Höhe Virgeltunnel ein Metallbrocken. Mit Wartezeiten ist noch auf der Brenner Staatsstraße zu rechnen. Bei Klausen in Fahrtrichtung Süden, dort staut es bis zur Finösser Haltestelle zurück. Auch auf der Passaira Staatsstraße stockt es noch in Riffian wegen Fräs- und Asphaltierungsarbeiten in beiden Fahrtrichtungen. Eingebremst werden Sie noch in unseren Städten Meran, Bozen, Brixen und Bruneck. Sonst passt's.
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2: Sonnig geht's noch weiter in Richtung Mittwochabend. Vereinzelt sind aber auch wieder ein paar Regengletscher heute möglich. Morgen wieder Top-Wetter und mit richtig viel Sonne geht's noch in die restliche Woche weiter. 26 bis 32 Grad erreichen wir morgen am Donnerstag. Jetzt messen wir noch bei Ihnen in Schlanders 27 Grad, in Barbien 24, in Sandlendorfers 23 und im Fitsch 19 Grad.
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0: feinen Abend bei uns hier.
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0: Also wir haben es diese Woche ja wirklich so richtig legendär. Die 80er sind in unserem Flashback dran. Und da gibt es zum Glück richtig coole Hits. Zum Beispiel den hier. Richtig cool. Mike Oldfield. Roger Chapman. Alles bei uns hier. Einfach dranbleiben.
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0: Einen feinen Abend bei uns hier. Wir haben es jetzt 10 vor 7. Die Nachrichten auf Südtirol 1.
1: Als gehörlos ausgegeben, Mann in Innichten angezeigt. Weiterhin Proteste gegen Neonazi-Treffen im Trentino. Und viel Sonnenschein erwartet uns morgen. Ich bin Marlies Winkler. Schönen Mittwochabend.
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1: In Innichten im Bustertal hat die Polizei einen 38-jährigen Mann wegen Betrugs angezeigt. Er hat eine fiese Masche abgezogen, er hat sich als Taub ausgegeben und so versucht, in der Fußgängerzone Spenden zu sammeln für einen angeblichen Wohltätigkeitsverein. Er hatte es vor allem auf ältere Menschen abgesehen, die ihm auch Geld gegeben haben. Und in Bozen hat die Polizei 3 Gebäude in der Schlachthofstraße geräumt. Mehrere obdachlose Menschen haben dort unerlaubt ihre Lager aufgeschlagen. Die Polizisten haben im inneren Koffer persönliche Gegenstände und Müll vorgefunden. Auch Zelte waren aufgestellt, in denen die Menschen geschlafen haben. Insgesamt hat die Polizei 19 italienische und ausländische Staatsbürger angezeigt, unter anderem wegen Hausfriedensbruchs und Sachbeschädigung. Heute Nachmittag hat ein Brand am Reckelberg Dutzende Feuerwehrleute in Atem gehalten. In Aldein im Weiler Lerch hatte das Dach des Stallgebäudes am Dahlerhof Feuer gefangen. Wahrscheinlich gingen die Flammen von der Photovoltaikanlage aus. Die Tiere haben sich nicht verletzt. Der Hofbesitzer konnte sie noch rechtzeitig vom Stall ins Freie bringen. Fast 100 Wehrleute der Umgebung sowie die Berufsfeuerwehr waren im Einsatz. Sie konnten den Brand bald unter Kontrolle bringen und schließlich löschen. Im Trentino reißen die Proteste nicht ab gegen das bevorstehende Neonazi-Treffen. Nun melden sich rund 100 Dozentinnen und Dozenten der Uni Trient zu Wort. Auch sie stellen sich gegen das Treffen, das von morgen bis Sonntag in einem Hotel in Pietramurata stattfindet. Dass eine Veranstaltung dieser Art im Trentino abgehalten werde, betreffe die Universität unmittelbar. Deshalb müsse man öffentlich Stellung gegen Rassismus und nationalsozialistische Ideologien beziehen, so die Dozenten in einem offenen Brief. Mehrere Parteien und Verbände hatten zuvor gefordert, dass das Treffen verboten wird. Regierungskommissärin und Staatsanwaltschaft Trient haben sich aber dagegen entschieden. Russland könnte versuchen, die Wahlen bei uns in Italien zu beeinflussen, das sagt Außenminister Antonio Tajani. Konkret meint er damit die Parlamentswahlen im nächsten Jahr. Einige EU-Länder wollen ja eingefrorene russische Vermögenswerte für die Ukraine verwenden. Italien sei nicht dagegen, man müsse vorher aber die rechtlichen Voraussetzungen prüfen, so Tajani. Kritik für seine Aussagen bekommt Tajani von Lega-Chef Salvini, der warnt vor einer antirussischen Angst. Seit heute bietet die Volksanwaltschaft in Südtirol ihre Beratungen wieder landesweit an. Volksanwältin Veronika Meyer und ihr Team sind dann in Brixen, Bruneck, Meran, Schlanders und Sterzing unterwegs. Außerdem in St. Martin in Thurn, in St. Ulrich, St. Martin in Passaia und Neumarkt. Und es gibt auch wieder die Sprechstunden in den Krankenhäusern von Meran, Bruneck und Brixen. Dafür kann man sich online auf der Webseite der Volksanwaltschaft einen Termin reservieren. Ja, und heute kann es vereinzelt noch nass werden. Wie es morgen mit dem Wetter weitergeht, das hören Sie gleich bei uns.
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0: 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Ja, die Sonne gibt weiter ihr Bestes. Romy Gatterer.
9: Ja, sie lässt sich jetzt aber noch richtig lange Zeit. Und morgen gibt sie dann wieder weiterhin Vollgas bei 26 bis 32 Grad maximal. Jetzt hat es noch in Charles 27 Grad, in Cardown 30, in Flersch 18 und in St. Georgen 24 Grad.
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9: Auf der Brenner Autobahn Richtung Süden liegt zwischen Bozen Nord und Bozen Süd im Tunnel Höhe vom Vierteltunnel ein Metallbrocken. Es liegt auf der rechten Fahrspur. Die Einsatzkräfte sind unterwegs. Bitte fahren Sie hier besonders vorsichtig. Etwas länger dauert es noch wegen Straßenarbeiten. Einmal auf der Brenner Staatsstraße bei Klausen in Fahrtrichtung Süden und noch weiter auf der Passaierer Staatsstraße in Rifian in beiden Fahrtrichtungen wegen Asphaltierungsarbeiten. Und für alle, die noch spät unterwegs sind, es gibt eine Nachtsperre. Auf der Finchgauer Staatsstraße ist noch bis morgen der Naturnsertunnel von 20 bis 6 Uhr in der Früh gesperrt. Die Umleitung geht durchs Dorf Naturns. Sichere Fahrt!
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0: Feinen Abend bei uns, ja. Ja, weit über 35 Grad. Eine Hitzewelle nach der anderen und kaum Regen. Also dieser Sommer, der hat uns schon ordentlich ins Schwitzen gebracht. Ganz anders soll ja jetzt angeblich der kommende Winter werden. Da gibt es schon Meldungen, die von einem Jahrhundertwinter sprechen. Viel Schnee, Kälte. Aber was ist da eigentlich dran? Hören wir gleich. Bei uns hier nach drei Hits.

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0: Südtirol 1 für einen feinen Abend. Tja, also die Spekulationen übers heurige Winterwetter, die sind ja bereits losgegangen, gell? Lustigerweise würde ich sagen, weil ja, jetzt hatten wir so einen extremen Sommer. Da heißt es jetzt von vielen, gibt es da jetzt ungewöhnlich viel Schnee und eisige Temperaturen? Sind das schon so die Vorhersagen? Tja, und auch einige hitzige Plagte bei uns, die würden das eigentlich begrüßen, würden wir mal so sagen.
1: Auf jeden Fall. Es ist höchste Zeit, dass es wieder frisch wird. Weil das, was heuer war, ist schon wenig zu viel. Ja, an Galingen muss es ein Ende finden auch noch.
2: Man merkt schon, dass der Klimawandel hat allem größere Auswirkungen hat auf die Temperaturen.
3: Mal ich freue mich halt sicher, weil die Hitze ist jetzt bald nicht mehr zu vertragen und ich freue mich halt auf den Herbst.
0: Und das ist sozusagen das eine Wunschdenken. Aber könnten wir wirklich jetzt schon sagen, dass das irgendein Jahrhundertwinter wird? Landesmeteorologe Dieter Peterlin.
4: Diese Diskussion kommt eigentlich jedes Jahr auf, also immer am Ende des Sommers heißt es, dass ein sehr kalter, schneereicher Winter kommt. So, das sind so die Medienmeldungen, die gerne immer wieder aufpoppen, jedes Jahr. Also von dem her kann man diesen Prognosen also jetzt wenig abgewinnen.
0: Aber das Ganze ist jetzt nicht nur reine Spinnerei, gell? Viele denken auch, das ist ein bisschen begründbar mit El Niño. Der mischt ja heuer auch mit.
4: Heuer wird ein besonders starkes El Niño-Jahr erwartet. Vor allem betroffen ist da der Ostpazifik an der Küste Südamerikas. Aber bei uns in Europa hat El Niño jetzt keine so großen Auswirkungen. Also wir sind da nicht direkt betroffen.
0: Also auf jeden Fall mal schauen. Noch ist es einfach ein bisschen zu früh, sich wirklich seriös irgendwie Gedanken zu machen. Feinen Abend!

bei uns top informiert. Ich bin Romy Gatterer, es ist 10 nach 7. Vorsicht, Unfall auf der Landesstraße in St. Konstantin, Höhe Kreuzung Richtung Campingplatz. Dort sind zwei Autos frontal zusammengeprallt. Die Straße ist jetzt komplett gesperrt. Die Freiwillige Feuerwehr Völs, Weißes Kreuz, Carabinieri und auch Hubschrauber sind da. Es staut schon etwas in beiden Fahrtrichtungen. Wir halten Sie weiter auf dem Laufenden. Vorsicht, Unfall auf der Landesstraße in St. Konstantin, Höhe Kreuzung Richtung Campingplatz. Fahren Sie vorsichtig.

0: Südtirol 1 Live für den Mittwoch. Hallo. Ja, mit heute lassen wir ja diese krassen Gewitter endlich hinter uns und das war ganz schön happig. Romy Gatterer.
1: Zweimal hat es in dieser Woche voll die Brixner Gegend erwischt. Am Montag diese Superzeile mit extrem viel Hagel. Gestern Abend nochmal Starkregen. In diesen 2 Tagen sind in Brixen 80 Liter Regen pro Quadratmeter gefallen. 2 Drittel von dem, was sonst im ganzen August dort fällt.
0: Und ab jetzt Hitze nonstop.
1: 2x30 Grad gibt es im September durchschnittlich. Mit gestern und heute haben wir das ja schon mal erreicht. Und diese Woche geht es ständig über 30 Grad weiter. Am Wochenende gibt es sogar bis zu 34 Grad. Also der September total sommerlich unterwegs.
0: Also wirklich nochmal schöne Ferientage. Feinen Abend.
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0: Cool, dass wir uns dabei haben hier auf Südtirol 1. Ja, die Spronzer Teufel, die haben eine Fete veranstaltet in Dorftirol und damit wirklich alle was von der Fete haben, haben sie sogar Kicker an die Bewohner des Altersheims geliefert. Richtig coole Idee.
1: Ja, jetzt nach Wochen ungefähr sind die Heimbewohner auf der Mutter gewesen mit die Rollstelle und mit die Rollator und dann haben wir gesagt, jetzt wenn sie auf der Mutter fahren, dann könnten sie ja auf Fenster festnehmen. Dann ist es halt ein bisschen mit der Heimleitung auch gestärkt geworden. Dann haben sie gesagt, jetzt haben sie die Leute nicht zusammengebracht, die zu kommen. Und dann haben wir kurzerhand entschieden, wenn sie nicht durchkommen können, und dann bringen wir die Gegner zu nehmen und spazieren nehmen.
0: Ja, wirklich so cool. Und die ganze Geschichte gibt es auf Südtirol1.de zum Nachhören.
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0: halb acht haben wir es. Hallo.
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0: Sonne heute, haben wir gecheckt. Morgen die Sonne, auch check. Romy Gatterer.
2: Wir starten richtig sonnig in den Donnerstag. Im Laufe des Tages ziehen dann aber noch ein paar hohe Wolken dazu. Wir bleiben aber noch im richtigen Sommermodus. 26 bis 32 Grad sind morgen drin. Und bis Ende der Woche gehen sich auch die 34 Grad aus.

sei uns top informiert. Ich bin Romy Gatterer, es ist kurz nach 7:30. Die Unfallstelle auf der Landesstraße in St. Konstantin, Höhe Kreuzung Camping, wird jetzt geräumt. Die Straße wird jetzt einspurig geöffnet, aber in Kürze ist die Straße dann komplett wieder offen. Für alle, die unterwegs sind, sichere Fahrt, kommen Sie gut heim.

0: Die Four Non Blondes bei uns, ja. Schön, dass wir uns dabei haben aus Südtirol 1. Und in nicht mal 1,5 Minuten gibt's ja auch Kygo für richtig gute Beats am Abend.
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0: einen feinen Abend bei uns.
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0: Wir haben abnehmenden Mond im Übergang vom Stier zum Zwilling. Bei so viel Energie bitte die Pause nicht vergessen. Die Mondtipps hat Greta Gruber.
2: Hallenbäder und Massagen im Schulter- und Halsbereich lösen jetzt mögliche Verspannungen. Dazu tut leichte Gymnastik besonders gut. Mit dem Wechsel in den Zwillingmond wird es dann kreativ. Frische Ideen sind ideal für neue Projekte, Brainstorming und auch Vorträge. Auch im Haushalt läuft's einfach. Von Schuheputzen über Porzellanreinigen bis zum Zwischendüngen von den Zimmerpflanzen. Im Garten werden Wurzelgemüse und Kartoffeln gesetzt, geerntet, was auch gleich getrocknet werden kann.
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Family bei uns hier. Das ist Südtirol 1 Live für den Abend. Schön, dass Sie uns dabei haben. Ich bin Lukas Augschaller und ich verabschiede mich jetzt in den Feierabend. Aber morgen hören wir uns ja direkt schon wieder. Am Nachmittag auf jeden Fall begleite ich Sie gerne in Richtung Feierabend. Und ab 6 in der Früh ist natürlich auch schon Daniel Winkler für Sie da zum Wecken. Also alles da und jetzt noch ganz, ganz viel Musik durch die ganze Nacht. Feinen Abend.

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1: Michael Schulte, Lovesick.
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1: Lai und David Puentes, Golden Summer.
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